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1: Ich bin Philipp Ringe und das sind die wichtigsten Meldungen des Tages. Noch immer spuckt der Ätna auf Sizilien Asche in die Luft und noch immer gibt's Probleme am Flughafen Catania. Das ist der größte der gesamten Inseln. Jetzt dürfen bis 8 Uhr morgens keine Maschinen mehr landen. Und bis in den frühen Morgen rein dürfte wahrscheinlich auch keine einzige starten. Entweder wurde der Flug komplett gestrichen oder etwa nach Palermo verlegt. Immerhin, das ganz große Chaos gibt's am Airport nicht mehr. Viele checken mittlerweile schon vorab den Status ihres Flugs und zwischen den Flughäfen gibt's auch Shuttlefahrten. Daneben schauen sich viele das Naturphänomen aber auch mal aus der Nähe an. Mittlerweile gibt es einen gewaltigen Run auf Ätna-Touren mit Guide. Bei der Abwehr von Drohnen muss in Deutschland jetzt Tempo gemacht werden. Darauf haben sich die Innenminister von Bund und Ländern nach einer Telefonkonferenz geeinigt. Erst vergangene Woche gab es ja den großen Zwischenfall am Flughafen Leipzig. Eine mit Sprengstoff beladene Drohne hatte einen Frachtflieger aus der Ukraine im Visier. Jan-Henner Reitze berichtet.
2: Gegenseitige Unterstützung, gemeinsame Forschung und Flughäfen besser mit Abwehrtechnik ausstatten. Diese Ansatzpunkte wollen die Innenminister verfolgen. Einigkeit gibt es aber nicht in allen Punkten. Aus Niedersachsen und Bremen kommt zum Beispiel die Forderung, dass der Bund auch Häfen besser in Sachen Drohnenabwehr ausstattet. Und bei Flughäfen haben bisher Standorte wie Frankfurt-Main, München, Berlin, Hamburg oder Stuttgart Priorität. Diese Liste wollen einige Länder gern ausweiten.
1: Aufatmen in Bayern. Der verdächtige Gegenstand an einem Bahnhof in Treuchtlingen ist kein Sprengsatz, sondern nur eine Attrappe. Experten haben mit einem Roboter nachgeschaut, den Gegenstand angehoben und dann grünes Licht gegeben. Ein Techniker entdeckte den Gegenstand im Gleisbett gegen 8:30. Ein Entschärferteam konnte zunächst keine Entwarnung geben. Zu den Hintergründen ist noch nichts bekannt. Jetzt laufen die Ermittlungen. Nicht nur in den Zügen, auch an den Bahnhöfen will die Deutsche Bahn ihre Mitarbeiter mit Bodycams ausrüsten, um sie besser zu schützen. Schulat weiß mehr dazu.
3: Immer wieder sorgen Angriffe auf Zugbegleiter für Schlagzeilen, doch auch an den Bahnhöfen wird die Lage für Bahnmitarbeiter manchmal brenzlig. Jemand tickt am Service-Schalter aus, weil er heute nicht mehr weiterkommt. Betrunkene Jugendliche randalieren auf dem Bahnsteig. Die Deutsche Bahn bietet ihren Beschäftigten auf Bahnhöfen nun an, sich mit einer Bodycam zu sichern. Für Zugbegleiter gibt es das Angebot ja bereits.
1: In unserem Nachbarland Polen ist Tanken bald wieder günstiger, denn dort wird die Mehrwertsteuer für Benzin und Diesel vorübergehend gesenkt. Das gilt ab Montag bis Ende August. Laut Regierungschef Tusk wird der Preis damit um etwa 23 Cent pro Liter sinken. Schon jetzt zahlen die Polen deutlich weniger als Autofahrer hier in Deutschland. Für Benzin zuletzt etwa 1,66 Euro oder für Diesel 1,88 Euro. Maritimes Flair beim ESC im kommenden Jahr. Das Musikevent wird nämlich direkt am Schwarzen Meer im Turi-Hotspot Burgas in Bulgarien stattfinden. Im Rennen war daneben noch die Hauptstadt Sofia. Das ESC-Finale ist für Mitte Mai kommenden Jahres geplant.
4: Für Luxemburg und die gesamte Großregion. Der Himmel bleibt weiterhin wolkenlos, Niederschläge sind keine zu erwarten und die Tiefstwerte bewegen sich zwischen 22 und 12 Grad, je nach Höhenlage. Am Tag wird es wieder hochsommerlich. Die Sonne scheint von früh bis spät und der Himmel ist überall wolkenlos. Die Temperaturen klettern bis zum Nachmittag auf Spitzenwerte um die 32 Grad im Bergland und auf bis zu 38 Grad im Saartal. Und hier noch die Verkehrsinfos. In Luxemburg auf der A1 von Luxemburg in Richtung Trier ist wegen Bauarbeiten die Fahrbahn am Gasbrücher Kreuz verengt. Dadurch kommt es öfter mal zu Behinderungen. A13 Schengen-Pettange wegen einer Baustelle im Tunnel Markusberg ist in beiden Richtungen jeweils nur eine Spur frei. Und A8 Saarlouis-Luxemburg wegen Brückenschäden ist der Abschnitt im Grenzbereich zu Luxemburg zwischen Perl und Schengen in beiden Richtungen nur einspurig befahrbar. Den kompletten Verkehrsservice gibt es auch aktuell auf rtlradio.de. Gute Fahrt!
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0: Ich bin Philipp Ringe und das sind die wichtigsten Meldungen des Tages. Noch immer spuckt der Ätna auf Sizilien Asche in die Luft und noch immer gibt's Probleme am Flughafen Catania. Das ist der größte der gesamten Insel. Jetzt dürfen bis 8 Uhr morgens keine Maschinen mehr landen. Und bis in den frühen Morgen rein dürfte wahrscheinlich auch keine einzige starten. Entweder wurde der Flug komplett gestrichen oder etwa nach Palermo verlegt. Immerhin, das ganz große Chaos gibt's am Airport nicht mehr. Viele checken mittlerweile schon vorab den Status ihres Flugs und zwischen den Flughäfen gibt's auch Shuttlefahrten. Daneben schauen sich viele das Naturphänomen aber auch mal aus der Nähe an. Mittlerweile gibt es einen gewaltigen Run auf Ätna-Touren mit Guide. Bei der Abwehr von Drohnen muss in Deutschland jetzt Tempo gemacht werden. Darauf haben sich die Innenminister von Bund und Ländern nach einer Telefonkonferenz geeinigt. Erst vergangene Woche gab es ja den großen Zwischenfall am Flughafen Leipzig. Eine mit Sprengstoff beladene Drohne hatte einen Frachtflieger aus der Ukraine im Visier. Jan-Henner Reitze berichtet.
1: Gegenseitige Unterstützung, gemeinsame Forschung und Flughäfen besser mit Abwehrtechnik ausstatten. Diese Ansatzpunkte wollen die Innenminister verfolgen. Einigkeit gibt es aber nicht in allen Punkten. Aus Niedersachsen und Bremen kommt zum Beispiel die Forderung, dass der Bund auch Häfen besser in Sachen Drohnenabwehr ausstattet. Und bei Flughäfen haben bisher Standorte wie Frankfurt-Main, München, Berlin, Hamburg oder Stuttgart Priorität. Diese Liste wollen einige Länder gern ausweiten.
0: Aufatmen in Bayern. Der verdächtige Gegenstand an einem Bahnhof in Treuchtlingen ist kein Sprengsatz, sondern nur eine Attrappe. Experten haben mit einem Roboter nachgeschaut, den Gegenstand angehoben und dann grünes Licht gegeben. Ein Techniker entdeckte den Gegenstand im Gleisbett gegen 8:30. Ein Entschärferteam konnte zunächst keine Entwarnung geben. Zu den Hintergründen ist noch nichts bekannt. Jetzt laufen die Ermittlungen. Nicht nur in den Zügen, auch an den Bahnhöfen will die Deutsche Bahn ihre Mitarbeiter mit Bodycams ausrüsten, um sie besser zu schützen. Lea Matschulat weiß mehr dazu.
2: Immer wieder sorgen Angriffe auf Zugbegleiter für Schlagzeilen, doch auch an den Bahnhöfen wird die Lage für Bahnmitarbeiter manchmal brenzlig. Jemand tickt am Serviceschalter aus, weil er heute nicht mehr weiterkommt. Betrunkene Jugendliche randalieren auf dem Bahnsteig. Die Deutsche Bahn bietet ihren Beschäftigten auf Bahnhöfen nun an, sich mit einer Bodycam zu sichern. Für Zugbegleiter gibt es das Angebot ja bereits.
0: In unserem Nachbarland Polen ist Tanken bald wieder günstiger, denn dort wird die Mehrwertsteuer für Benzin und Diesel vorübergehend gesenkt. Das gilt ab Montag bis Ende August. Laut Regierungschef Tusk wird der Preis damit um etwa 23 Cent pro Liter sinken. Schon jetzt zahlen die Polen deutlich weniger als Autofahrer hier in Deutschland. Für Benzin zuletzt etwa 1,66 Euro oder für Diesel 1,88 Euro. Maritimius Flair beim ESC im kommenden Jahr. Das Musikevent wird nämlich direkt am Schwarzen Meer im Turi-Hotspot Burgas in Bulgarien stattfinden. Im Rennen war daneben noch die Hauptstadt Sofia. Das ESC-Finale ist für Mitte Mai kommenden Jahres geplant.
3: Für Luxemburg und die gesamte Großregion. Der Himmel bleibt weiterhin wolkenlos, Niederschläge sind keine zu erwarten und die Tiefstwerte bewegen sich zwischen 22 und 12 Grad, je nach Höhenlage. Am Tag wird es wieder hochsommerlich. Die Sonne scheint von früh bis spät und der Himmel ist überall wolkenlos. Die Temperaturen klettern bis zum Nachmittag auf Spitzenwerte um die 32 Grad im Bergland und auf bis zu 38 Grad im Saartal. Und hier noch die Verkehrsinfos. In Luxemburg auf der A1 von Luxemburg in Richtung Trier ist wegen Bauarbeiten die Fahrbahn am Gasbrücher Kreuz verengt. Dadurch kommt es öfter mal zu Behinderungen. A13 Schengen-Petonsch wegen einer Baustelle im Tunnel Markusberg ist in beiden Richtungen jeweils nur eine Spur frei. Und A8 Saarlouis-Luxemburg wegen Brückenschäden ist der Abschnitt im Grenzbereich zu Luxemburg zwischen Perl und Schengen in beiden Richtungen nur einspurig befahrbar. Den kompletten Verkehrsservice gibt es auch aktuell auf rtlradio.de. Gute Fahrt!
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1: Ich bin Philipp Ringe und das sind die wichtigsten Meldungen des Tages. Noch immer spuckt der Ätna auf Sizilien Asche in die Luft und noch immer gibt's Probleme am Flughafen Catania. Das ist der größte der gesamten Inseln. Jetzt dürfen bis 8 Uhr morgens keine Maschinen mehr landen. Und bis in den frühen Morgen rein dürfte wahrscheinlich auch keine einzige starten. Entweder wurde der Flug komplett gestrichen oder etwa nach Palermo verlegt. Immerhin, das ganz große Chaos gibt's am Airport nicht mehr. Viele checken mittlerweile schon vorab den Status ihres Flugs und zwischen den Flughäfen gibt's auch Shuttlefahrten. Daneben schauen sich viele das Naturphänomen aber auch mal aus der Nähe an. Mittlerweile gibt es einen gewaltigen Run auf Ätna-Touren mit Guide. Bei der Abwehr von Drohnen muss in Deutschland jetzt Tempo gemacht werden. Darauf haben sich die Innenminister von Bund und Ländern nach einer Telefonkonferenz geeinigt. Erst vergangene Woche gab es ja den großen Zwischenfall am Flughafen Leipzig. Eine mit Sprengstoff beladene Drohne hatte einen Frachtflieger aus der Ukraine im Visier. Jan-Henner Reitze berichtet.
2: Gegenseitige Unterstützung, gemeinsame Forschung und Flughäfen besser mit Abwehrtechnik ausstatten. Diese Ansatzpunkte wollen die Innenminister verfolgen. Einigkeit gibt es aber nicht in allen Punkten. Aus Niedersachsen und Bremen kommt zum Beispiel die Forderung, dass der Bund auch Häfen besser in Sachen Drohnenabwehr ausstattet. Und bei Flughäfen haben bisher Standorte wie Frankfurt-Main, München, Berlin, Hamburg oder Stuttgart Priorität. Diese Liste wollen einige Länder gern ausweiten.
1: Aufatmen in Bayern. Der verdächtige Gegenstand an einem Bahnhof in Treuchtlingen ist kein Sprengsatz, sondern nur eine Attrappe. Experten haben mit einem Roboter nachgeschaut, den Gegenstand angehoben und dann grünes Licht gegeben. Ein Techniker entdeckte den Gegenstand im Gleisbett gegen 8:30. Ein Entschärferteam konnte zunächst keine Entwarnung geben. Zu den Hintergründen ist noch nichts bekannt. Jetzt laufen die Ermittlungen. Nicht nur in den Zügen, auch an den Bahnhöfen will die Deutsche Bahn ihre Mitarbeiter mit Bodycams ausrüsten, um sie besser zu schützen. Lea Matschulat weiß mehr dazu.
3: Immer wieder sorgen Angriffe auf Zugbegleiter für Schlagzeilen, doch auch an den Bahnhöfen wird die Lage für Bahnmitarbeiter manchmal brenzlig. Jemand tickt am Serviceschalter aus, weil er heute nicht mehr weiterkommt. Betrunkene Jugendliche randalieren auf dem Bahnsteig. Die Deutsche Bahn bietet ihren Beschäftigten auf Bahnhöfen nun an, sich mit einer Bodycam zu sichern. Für Zugbegleiter gibt es das Angebot ja bereits.
1: In unserem Nachbarland Polen ist Tanken bald wieder günstiger, denn dort wird die Mehrwertsteuer für Benzin und Diesel vorübergehend gesenkt. Das gilt ab Montag bis Ende August. Laut Regierungschef Tusk wird der Preis damit um etwa 23 Cent pro Liter sinken. Schon jetzt zahlen die Polen deutlich weniger als Autofahrer hier in Deutschland. Für Benzin zuletzt etwa 1,66 Euro oder für Diesel 1,88 Euro. Maritimes Flair beim ESC im kommenden Jahr. Das Musikevent wird nämlich direkt am Schwarzen Meer im Turi-Hotspot Burgas in Bulgarien stattfinden. Im Rennen war daneben noch die Hauptstadt Sofia. Das ESC-Finale ist für Mitte Mai kommenden Jahres geplant.
4: Für Luxemburg und die gesamte Großregion. Der Himmel bleibt weiterhin wolkenlos, Niederschläge sind keine zu erwarten und die Tiefstwerte bewegen sich zwischen 22 und 12 Grad, je nach Höhenlage. Am Tag wird es wieder hochsommerlich. Die Sonne scheint von früh bis spät und der Himmel ist überall wolkenlos. Die Temperaturen klettern bis zum Nachmittag auf Spitzenwerte um die 32 Grad im Bergland und auf bis zu 38 Grad im Saartal. Und hier noch die Verkehrsinfos. In Luxemburg auf der A1 von Luxemburg in Richtung Trier ist wegen Bauarbeiten die Fahrbahn am Gasbrücher Kreuz verengt. Dadurch kommt es öfter mal zu Behinderungen. A13 Schengen-Pettange wegen einer Baustelle im Tunnel Markusberg ist in beiden Richtungen jeweils nur eine Spur frei. Und A8 Saarlouis-Luxemburg wegen Brückenschäden ist der Abschnitt im Grenzbereich zu Luxemburg zwischen Perl und Schengen in beiden Richtungen nur einspurig befahrbar. Den kompletten Verkehrsservice gibt's auch aktuell auf rtlradio.de. Gute Fahrt!

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0: Ich bin Philipp Ringe und das sind die wichtigsten Meldungen des Tages. Noch immer spuckt der Ätna auf Sizilien Asche in die Luft und noch immer gibt's Probleme am Flughafen Catania. Das ist der größte der gesamten Inseln. Jetzt dürfen bis 8 Uhr morgens keine Maschinen mehr landen. Und bis in den frühen Morgen rein dürfte wahrscheinlich auch keine einzige starten. Entweder wurde der Flug komplett gestrichen oder etwa nach Palermo verlegt. Immerhin, das ganz große Chaos gibt's am Airport nicht mehr. Viele checken mittlerweile schon vorab den Status ihres Flugs und zwischen den Flughäfen gibt's auch Shuttlefahrten. Daneben schauen sich viele das Naturphänomen aber auch mal aus der Nähe an. Mittlerweile gibt es einen gewaltigen Run auf Ätna-Touren mit Guide. Bei der Abwehr von Drohnen muss in Deutschland jetzt Tempo gemacht werden. Darauf haben sich die Innenminister von Bund und Ländern nach einer Telefonkonferenz geeinigt. Erst vergangene Woche gab es ja den großen Zwischenfall am Flughafen Leipzig. Eine mit Sprengstoff beladene Drohne hatte einen Frachtflieger aus der Ukraine im Visier. Jan-Henner Reitze berichtet.
1: Gegenseitige Unterstützung, gemeinsame Forschung und Flughäfen besser mit Abwehrtechnik ausstatten. Diese Ansatzpunkte wollen die Innenminister verfolgen. Einigkeit gibt es aber nicht in allen Punkten. Aus Niedersachsen und Bremen kommt zum Beispiel die Forderung, dass der Bund auch Häfen besser in Sachen Drohnenabwehr ausstattet. Und bei Flughäfen haben bisher Standorte wie Frankfurt-Main, München, Berlin, Hamburg oder Stuttgart Priorität. Diese Liste wollen einige Länder gern ausweiten.
0: Aufatmen in Bayern. Der verdächtige Gegenstand an einem Bahnhof in Treuchtlingen ist kein Sprengsatz, sondern nur eine Attrappe. Experten haben mit einem Roboter nachgeschaut, den Gegenstand angehoben und dann grünes Licht gegeben. Ein Techniker entdeckte den Gegenstand im Gleisbett gegen 8:30. Ein Entschärferteam konnte zunächst keine Entwarnung geben. Zu den Hintergründen ist noch nichts bekannt. Jetzt laufen die Ermittlungen. Nicht nur in den Zügen, auch an den Bahnhöfen will die Deutsche Bahn ihre Mitarbeiter mit Bodycams ausrüsten, um sie besser zu schützen. Schulat weiß mehr dazu.
2: Immer wieder sorgen Angriffe auf Zugbegleiter für Schlagzeilen, doch auch an den Bahnhöfen wird die Lage für Bahnmitarbeiter manchmal brenzlig. Jemand tickt am Serviceschalter aus, weil er heute nicht mehr weiterkommt. Betrunkene Jugendliche randalieren auf dem Bahnsteig. Die Deutsche Bahn bietet ihren Beschäftigten auf Bahnhöfen nun an, sich mit einer Bodycam zu sichern. Für Zugbegleiter gibt es das Angebot ja bereits.
0: In unserem Nachbarland Polen ist Tanken bald wieder günstiger, denn dort wird die Mehrwertsteuer für Benzin und Diesel vorübergehend gesenkt. Das gilt ab Montag bis Ende August. Laut Regierungschef Tusk wird der Preis damit um etwa 23 Cent pro Liter sinken. Schon jetzt zahlen die Polen deutlich weniger als Autofahrer hier in Deutschland. Für Benzin zuletzt etwa 1,66 Euro oder für Diesel 1,88 Euro. Maritimes Flair beim ESC im kommenden Jahr. Das Musikevent wird nämlich direkt am Schwarzen Meer im Turi-Hotspot Burgas in Bulgarien stattfinden. Im Rennen war daneben noch die Hauptstadt Sofia. Das ESC-Finale ist für Mitte Mai kommenden Jahres geplant.
3: Für Luxemburg und die gesamte Großregion. Der Himmel bleibt weiterhin wolkenlos, Niederschläge sind keine zu erwarten und die Tiefstwerte bewegen sich zwischen 22 und 12 Grad, je nach Höhenlage. Am Tag wird es wieder hochsommerlich. Die Sonne scheint von früh bis spät und der Himmel ist überall wolkenlos. Die Temperaturen klettern bis zum Nachmittag auf Spitzenwerte um die 32 Grad im Bergland und auf bis zu 38 Grad im Saartal. Und hier noch die Verkehrsinfos. In Luxemburg auf der A1 von Luxemburg in Richtung Trier ist wegen Bauarbeiten die Fahrbahn am Gasbrücher Kreuz verengt. Dadurch kommt es öfter mal zu Behinderungen. A13 Schengen-Pettange wegen einer Baustelle im Tunnel Markusberg ist in beiden Richtungen jeweils nur eine Spur frei. Und A8 Saarlouis-Luxemburg wegen Brückenschäden ist der Abschnitt im Grenzbereich zu Luxemburg zwischen Perl und Schengen in beiden Richtungen nur einspurig befahrbar. Den kompletten Verkehrsservice gibt es auch aktuell auf rtlradio.de. Gute Fahrt!
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Morgen, RTL Radio, Feel Good Music von den 80ern bis heute. Und der Sommer wird nochmal maximal ambitioniert. Köln kann heute ungefähr 38 Grad erreichen. München kommt auf 33. An den Küsten ist es mit 26 Grad am kühlsten. Also wenn ihr heute irgendwas draußen erledigen müsst, möglichst früh, so ungefähr jetzt, bis 8 Uhr. Sound für einen guten Freitagmorgen gibt's direkt dazu gleich. Kylie Minogue aus den 80ern und jetzt Post Malone. Hier ist Chemical. Guten Morgen.

0: Guten Morgen mit Kylie Minogue, Locomotion aus den 80ern, hier ist RTL Radio. Feel Good Music von den 80ern bis heute, Deutschland am Morgen mit Simon Kober. Freut ihr euch auch schon so aufs Wochenende? Egal wo ihr wohnt, ihr habt allen Grund dazu. Im Norden zum Beispiel wird's fröhlich nass. Im Hamburger Kaifu-Bad gibt's nämlich heute zum ersten Mal eine große Poolparty in dem Schwimmbad mit DJ und Achtung, sogar einem Arschbomben-Contest für Erwachsene vom 5-Meter-Brett. Richtung Süden. Wir schauen mal auf München. Im Olympiapark läuft da das große Sommerfestival. Klar, mit Achterbahn, Autoscooter, Fahrgeschäfte noch und nöcher und so ein bisschen Feriengefühl. Mitten in München, in Köln, im Westen, am Lenauplatz. Der Max-und-Moritz-Weinmarkt, der geht da los. Da gibt es ein Wochenende zwischen Winzerwein und Neu-Ehrenfeld. Und im Osten, in Dresden, beginnt Canaletto, das eins der größten Stadtfeste Deutschlands. 3 Tage lang, das ganze Wochenende also in Dresden. Innenstadtprogramm auf beiden Seiten von der Elbe. Und wer Richtung Meer will, Travemünde feiert das neue Prillwall-Festival direkt am Wasser und im Bremerhaven bis Sonntag maritime Tage mit über 400.000 erwarteten Besuchern. Also es ist so viel los und das alles draußen, viel davon am Wasser. Das sind doch gute Aussichten fürs Wochenende. Und die Musik gibt's hier, Alice Merton und Aha, Feel Good von den 80ern bis heute gleich.
1: Und jetzt der RTL-Verkehrsreport A1 Köln-Koblenz Richtung Trier. Vorsicht zwischen Salmtal und Föhren, da steht ein defektes Fahrzeug. Dann geht es auf die B420 zwischen Ottweiler und Steinbach. Bei Ottweiler in beiden Richtungen ist hier gesperrt. A1 der Brücken Richtung Trier, die Ausserholz ist wegen einer Baustelle ebenfalls gesperrt. Das Ganze geht noch bis Samstag. Und den kompletten Verkehrsservice gibt's online über rtlradio.de. Gut und sichere Fahrt.
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Deutschland am Morgen mit Simon Kuba. Also heute Nachmittag muss wirklich niemand beweisen, dass er besonders produktiv ist. Wenn die Arbeit heute vorbei ist, dann darf das Wochenende langsam anfangen mit einem kalten Getränk, Füße hoch, später vielleicht nochmal raus. Bei fast 40 Grad heute ist erstmal nichts machen. Keine Planlosigkeit, das ist das vernünftigste Zeitmanagement. Einen schönen Freitagmorgen mit Feel Good Music jetzt von Cool and the Gang. Hier ist RTL Radio mit Fresh.

heute Morgen. 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Und Wochenende heißt ja auch endlich wieder Fußball. Heute vor allem für Fans im Norden. Kiel empfängt St. Pauli. Das gibt's live bei den Kollegen von Sky. Und alle Top-Themen des Freitagmorgens in RTL.

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2: Ich bin Benjamin Herrmann. Schönen guten Morgen. König der Athleten. Leo Neugebauer ist Europameister im Zehnkampf. In der Finaldisziplin, dem 1,5 Kilometer Lauf, ist er komplett erschöpft ins Ziel gefallen.
3: In den letzten 50 haben mich meine Beine wieder ein bisschen im Stich gelassen, aber ich habe nochmal durchgezogen. Deswegen musste ich schon wieder auf die Ziellinie fallen, aber es hat gereicht.
2: Auch der Vize-Europameister kommt aus Deutschland. Niklas Kaul hat Silber geholt. Beim Zehnkampf werden in 100 Meter, 400 Meter und 1,5 Kilometer Lauf Weitsprung, Kugelstoßen, Stab und normalem Hochsprung, Hürdenlauf, Diskus und Speerwurf Punkte gesammelt und am Ende ein Gesamtsieger gekürt. Für Deutschland hat es außerdem weitere Medaillen gegeben. Gesa Felicitas Krause gewann Gold im 3000 Meter Hindernislauf. Olivia Gürt sicherte sich dabei Bronze. Und Diskuswerfer Hendrik Janssen sicherte sich ebenfalls Bronze bei der Leichtathletik-EM. Tanken in Polen lohnt sich bald wieder. Ab Montag wird im Nachbarland die Mehrwertsteuer auf Benzin und Diesel von 23 auf 8% gesenkt. Damit dürfte der Sprit in Polen rund 23 Cent günstiger werden. Das soll Autofahrer vor allem bei der Rückkehr aus dem Urlaub entlasten. Außerdem wird der Energieminister künftig täglich einen Höchstpreis für Kraftstoff festlegen. Aktuell kostet der Liter Benzin direkt hinter der polnischen Grenze im Schnitt 1,70 Euro und Diesel 1,81. Freundschaften sind gut für die Gesundheit. Wer sie pflegt, dem geht es laut einer aktuellen Studie sowohl körperlich als auch mental deutlich besser. David Riemer.
4: Positive Beziehungen zu den Eltern in der Kindheit haben ebenfalls einen Einfluss, allerdings schwächer. Die Forscher betonen, das soziale Umfeld verändert sich im Laufe des Lebens. Freundschaften, Partnerschaften und andere Beziehungen können deshalb frühere Erfahrungen verstärken, aber auch abmildern. Gute soziale Beziehungen seien eine universelle Säule des Wohlbefindens, heißt es in der Studie.
5: Für Luxemburg und die gesamte Großregion. Heute ist keine Änderung in Sicht. Die Sonne scheint von früh bis spät. Der Himmel bleibt wolkenlos und Schatten ist echte Mangelware. Die Temperaturen bleiben konstant. Die Spitzenwerte liegen heute am späten Nachmittag bei 32 bis 38 Grad. Morgen am Samstag geht es dann zunächst sonnig weiter. Im Laufe des Tages bilden sich jedoch mehr Quellwolken und am Abend können dann einzelne Schauer oder Gewitter möglich sein. Mit 33 bis 37 Grad bleibt es auch morgen sehr heiß. Und jetzt der RTL-Verkehrsreport. Vorsicht bitte auf der A620 Saarlouis Richtung Saarbrücken. In der Ausfahrt Saarbrücken-St. Anua, hier steht ein defektes Fahrzeug. A1 Trier Richtung Köln-Koblenz zwischen Schweich und der Ausfahrt Föhren. Hier ist momentan die rechte Spur wegen Bauarbeiten gesperrt. Den kompletten Verkehrsservice gibt's online über rtlradio.de. Gute Fahrt!
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6: 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Heute ist der 14. 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

Guten Morgen mit Billy Idol, Feel Good Music aus den 80ern. Hier ist RTL Radio. Deutschland am Morgen mit Simon Kober. Es geht ab Richtung Wochenende und der Freitag wird so richtig heiß. Fast überall im Land, über 30 Grad. Ich habe heute früh eine Jacke mitgenommen, als ich rausgegangen bin, mich 3 Minuten später gefragt, warum? Lasst euch das Inspiration sein für ein sommerliches Outfit heute. Hier ist Feel Good Music von heute, Teddy Swift.

0: Guten Morgen mit Feel Good Music aus den 80ern von Mike Oldfield. Hier ist RTL Radio Deutschland am Morgen mit Simon Kober, kurz nach 7. Wenn ihr heute Morgen tanken müsst, dann hoffe ich nicht Diesel, weil an den Tankstellen passt gerade was so gar nicht zusammen. Rohöl ist ja seit dem Kriegshoch deutlich billiger geworden, Diesel aber nicht. Im Gegenteil, seit Anfang Juli ist Diesel im bundesweiten Schnitt wohl um 34 Cent pro Liter teurer geworden, haben die Kollegen von der Tagesschau ausgerechnet. Jan Seifert aus unserer RTL Aktuell Redaktion ist bei mir. Guten Morgen, Jan.
1: Hallo.
0: Du kannst das für uns mal so ein bisschen einordnen, woran das liegt.
1: Ja, ein Teil davon kommt vom Tankrabatt, der ja ausgelaufen ist. Der größere Haken steckt aber zwischen Ölfeld und Zapfsäule. Tankstellen kaufen ja fertigen Diesel und nicht Rohöl ein. Und genau dieser fertige Kraftstoff ist eben knapp. Raffinerien im Nahen Osten, die sind ausgefallen oder runtergefahren. Russland hat Dieselexporte gestoppt. Dazu kommen noch Schäden an russischen Raffinerien. Und hier in Deutschland verteuert sich das alles durch das Niedrigwasser im Rhein. Denn da ist ja der Transport das Problem. Heißt, der Ölpreis kann sinken, wenn die Raffinerien und Lieferwege zum Nadelöhr werden. Da kommt allerdings wenig davon an der Zapfsäule an.
0: Für den Autofahrer heißt das unbedingt weiter Preise vergleichen, kurz vor 12 tanken. Ne? Und es gibt noch weitere Tipps, um Sprit zu sparen. Die schauen wir uns um kurz nach 8 mal an. Zusammen hier erstmal gleich Feel Good Music für den Freitagmorgen von den 80er bis heute. Stevie Wonder und Maroon 5 gleich.
2: Und jetzt der RTL-Verkehrsreport. Vorsicht bitte auf der A1. Saarbrücken Richtung Trier zwischen Eppelborn und Tola. Hier liegen Gegenstände auf der linken Fahrbahn. A8 Luxemburg Richtung Saarlouis. Die Einfahrt Perlborg ist wegen Bauarbeiten gesperrt. Die A48 Dreieck-Vulkaneifel Richtung Koblenz zwischen Dreieck-Vulkaneifel und Ulmen. Auch hier wird gebaut, es kommt zu Verzögerungen. Weitere Infos und den kompletten Verkehrsservice gibt's jetzt online über rtlradio.de.
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Ein Freitag im Sommer ist der einzige Wochentag, der morgens schon nach Feierabend klingt, oder? Wochenende zum Greifen nah, Feel Good Sound aus den 80ern jetzt. Yazoo.

0: Ich bin Benjamin Herrmann. Schönen guten Morgen. Wegen eines großen Waldbrandes in der Eifel muss gerade ein Ortsteil in NRW sofort evakuiert werden. Rund 1800 Menschen müssen ihre Wohnungen verlassen. Die Flammen sind nach Polizeiangaben nur noch wenige hundert Meter von den Häusern entfernt. Das Feuer ist gestern Nachmittag ausgebrochen und hat inzwischen eine Fläche von mehr als 35 Fußballfeldern erfasst. Leo Neugebauer ist König der Athleten. Er ist neuer Zehnkampf-Europameister. Bei der Leichtathletik-EM gab es Gold für ihn nach einem wirklich dramatischen 1,5-Kilometer-Lauf. Lea Matschulat.
1: Die letzten Meter vor der Ziellinie, das war eigentlich kein Laufen mehr. Leo Neugebauer eierte eher ins Ziel, so fertig war er. Er hat sich durchgebissen gegen Teamkamerad Niklas Kaul, der vor dieser letzten Zehnkampfaufgabe punktemäßig ganz schön aufgeholt hatte. Kurz nach dem Start der 1500 Meter setzte sich Kaul an die Spitze. In der letzten Runde drehte Neugebauer dann auf, holte noch einmal alles aus sich heraus und das reichte dann, um sich nun auch Europameister nennen zu können.
0: Freundschaften sind gut für die Gesundheit. Wer sie pflegt, dem geht es laut einer aktuellen Studie sowohl körperlich als auch mental deutlich besser. David Riemer.
2: Positive Beziehungen zu den Eltern in der Kindheit haben ebenfalls einen Einfluss, allerdings schwächer. Die Forscher betonen, das soziale Umfeld verändert sich im Laufe des Lebens. Freundschaften, Partnerschaften und andere Beziehungen können deshalb frühere Erfahrungen verstärken, aber auch abmildern. Gute soziale Beziehungen seien eine universelle Säule des Wohlbefindens, heißt es in der Studie.
3: Für Luxemburg und die gesamte Großregion. Heute ist keine Änderung in Sicht. Die Sonne scheint von früh bis spät. Der Himmel bleibt wolkenlos und Schatten ist echte Mangelware. Die Temperaturen bleiben konstant. Die Spitzenwerte liegen heute am späten Nachmittag bei 32 bis 38 Grad. Morgen am Samstag geht es dann zunächst sonnig weiter. Im Laufe des Tages bilden sich jedoch mehr Quellwolken und am Abend können dann einzelne Schauer oder Gewitter möglich sein. Mit 33 bis 37 Grad bleibt es auch morgen sehr heiß. Und jetzt der RTL-Verkehrsreport. Vorsicht bitte auf der A620 Saarlouis Richtung Saarbrücken. In der Ausfahrt Saarbrücken-St. Anual, hier steht ein defektes Fahrzeug. A1 Trier Richtung Köln-Koblenz zwischen Schweich und der Ausfahrt Föhren. Hier ist momentan die rechte Spur wegen Bauarbeiten gesperrt. Den kompletten Verkehrsservice gibt's online über rtlradio.de. Gute Fahrt!
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10: 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August, kurz vor 8. 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

Guten Morgen, hier ist RTL Radio. Feel Good Music von den 80ern bis heute. Kamrad spielt ja heute einer seiner ganz wenigen Festival-Shows dieses Sommers am Airport Weser. Da ist ja San Remo Festival dieses Wochenende. Über die Jahre ja auch ein Riesen-Event geworden. Viel Spaß beim Feiern, Festival-Community und guten Morgen mit Hug Yourself. Hier ist Kamrad. Feel Good Music von heute auf RTL Radio.

0: Guten Morgen mit Feel Good Music aus den 80ern. John Farnham hier ist RTL Radio. Deutschland am Morgen mit Simon Kober. Die Ferienzeit endet heute in Sachsen, Sachsen-Anhalt, Thüringen, Schleswig-Holstein und Hamburg. Der ADAC sagt, nachmittags und am Abend wird es sehr volle Urlaubsrouten geben. Und die Preise an den Tankstellen, nicht nur an den Autobahnen, lassen ja große Fragezeichen im Gesicht von vielen Autofahrern. Jan Seifert aus der RTL Aktuell Redaktion ist
1: bei mir.
0: Du hattest ja vorhin schon erklärt, die Preise liegen zum Teil an kaputten Raffinerien im Osten und auch am Niedrigwasser im Rhein.
1: Ja.
0: Kommen wir mal zum praktischen Teil. Wie kann man denn als Autofahrer jetzt auf längeren Strecken Sprit sparen?
1: Das Wichtigste ist erstmal Tempo reduzieren. Vor allen Dingen auf langen Strecken lohnt sich's wirklich, Fuß vom Gas zu nehmen. Das klingt zwar simpel, aber 20% Sprit spart man laut ADAC, wenn man zum Beispiel nur 100 statt 130 fährt. Dann außerdem gerade in den Frühstunden, das kennen wir von den Ehefrauen, die die Sitzheizung gerne schon mal anmachen, jetzt wieder im August. Sitzheizung ausmachen, Klimaanlage ausmachen, das ist alles, sind alles Luxusgegenstände. Und auch wenn wir es nicht wahrhaben wollen, die Klimaanlage frisst wirklich viel Sprit, im Stadtverkehr übrigens am allermeisten.
0: Polen geht ja gerade offenbar immer weiter runter mit den Spritpreisen. Da haben jetzt auch eine neue Höchstpreisgrenze eingeführt. Jetzt rüberfahren nach Polen, lohnt sich dieser Tanktourismus noch?
1: Im Moment würde ich sagen, wenn du wirklich direkt an der Grenze lebst, nach Polen, nach Tschechien zum Beispiel, da kann es sein. Der ADAC sagt aber, es lohnt sich eigentlich nicht wirklich. Du musst ja auch den Weg dahin und zurück noch mit einplanen. Vielleicht, wenn du noch einen Großeinkauf machst oder so. Aber ansonsten nur zum Spritsparen nach Polen oder Tschechien fahren, schwierig.
0: Zusammengefasst, Fuß vom Gas auf dem Heimreiseverkehr und Klimaanlage. Nur an, wenn es wirklich notwendig ist.
1: Genau.
0: Danke dir für den Augenblick, Jan. Hier geht's gleich weiter mit Feel Good Music in den Freitagmorgen. Dua Lipa ist mit dabei und die Spice Girls.
2: Und jetzt der RTL-Verkehrsreport. A1 Köln-Koblenz Richtung Trier im Bereich Anschlussstelle Wittlich-Mitte. Gefahr durch ein defektes Fahrzeug. A8 Pirmasens Richtung Saarlouis. Vorsicht zwischen Einöd und Lembach. Hier steht ein defektes Fahrzeug auf der rechten Spur. Die B420 ist zwischen Ottweiler und Steinbach bei Ottweiler in beiden Richtungen wegen eines Feuerwehreinsatzes gesperrt. Den kompletten Verkehrsservice gibt's online über rtlradio.de.
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guten Morgen, hier ist RTL Radio. 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So darf ein Freitag anfangen, oder? Wochenende im Blick, gute Musik schon mal an. Und für alle, die früher Top Gun gefeiert haben, Radio laut, Fenster auf, Arm raus. Hier ist Kenny Loggins, Danger Zone.

Guten Morgen, hier ist RTL Radio, Feel Good Music von den 80ern bis heute. Bibi und Tina gibt's jetzt auch als Pizza. Nicht zu übersehen im Kühlregal, es sind große Bibi und Tina Motive drauf mit Pferden und allem drum und dran und die Pizza ist herzförmig. Ist wahrscheinlich so ein bisschen Feel Good für die Familienküche am Wochenende. Bibi und Tina Pizza gibt's jetzt bei Edeka. Guten Morgen, jetzt mit Feel Good Music aus den 80ern von den

0: Ich bin Benjamin Herrmann. Schönen guten Morgen. Großer Waldbrand in NRW. Jetzt muss ein Ortsteil in der Eifel evakuiert werden. An der Grenze zu Belgien ist die Situation gerade besonders brenzlig. Und auch im Saarland kämpft die Feuerwehr gerade gegen einen Waldbrand. Claudia Wächter.
1: Raus aus den Häusern sofort, hieß es für rund 1800 Bewohner in der Eifel. Die Warnung extreme Gefahr blinkt auf den Handys. Es waren dramatische Augenblicke, doch die Flammen rückten immer näher an die Gebäude heran. Die Feuerwehr ist im Großeinsatz, genauso wie im Saarland. Auch dort mussten wegen eines Waldbrandes eine Gaststätte und ein Wohnmobilstellplatz evakuiert werden. Einige Feuerwehrleute sind verletzt.
0: Freundschaften sind gut für die Gesundheit. Wer sie pflegt, dem geht es laut einer aktuellen Studie sowohl körperlich als auch mental deutlich besser. David Riemer.
2: Positive Beziehungen zu den Eltern in der Kindheit haben ebenfalls einen Einfluss, allerdings schwächer. Die Forscher betonen, das soziale Umfeld verändert sich im Laufe des Lebens. Freundschaften, Partnerschaften und andere Beziehungen können deshalb frühere Erfahrungen verstärken, aber auch abmildern. Gute soziale Beziehungen seien eine universelle Säule des Wohlbefindens, heißt es in der Studie.
0: Leo Neugebauer ist König der Athleten. Er ist neuer Zehnkampf-Europameister. Bei der Leichtathletik-EM gab es Gold für ihn nach einem wirklich dramatischen 1,5-Kilometer-Lauf. Lea Matschulat.
3: Die letzten Meter vor der Ziellinie, das war eigentlich kein Laufen mehr. Leo Neugebauer eierte eher ins Ziel, so fertig war er. Er hat sich durchgebissen gegen Teamkamerad Niklas Kaul, der vor dieser letzten Zehnkampfaufgabe punktemäßig ganz schön aufgeholt hatte. Kurz nach dem Start der 1500 Meter setzte sich Kaul an die Spitze. In der letzten Runde drehte Neugebauer dann auf, holte noch einmal alles aus sich heraus und das reichte dann, um sich nun auch Europameister nennen zu können.
4: Für Luxemburg und die gesamte Großregion, heute ist keine Änderung in Sicht. Die Sonne scheint bis zum Abend hindurch, der Himmel bleibt wolkenlos und die Temperaturen bleiben konstant. Die Spitzenwerte liegen am Spätnachmittag bei 32 bis 38 Grad, je nach Höhenlage. Morgen am Samstag geht es dann zunächst sonnig weiter. Im weiteren Tagesverlauf bilden sich dann stellenweise Quellwolken. Am Abend sind auch vereinzelt Schauer oder Gewitter möglich, mit Temperaturen zwischen 33 und 37 Grad bleibt es weiterhin sehr heiß. Und der RTL-Verkehrsreport. Es geht auf die A1 Köln-Koblenz Richtung Trier im Bereich Anschlussstelle Wittlich-Mitte. Hier steht immer noch ein defektes Fahrzeug. A3 Richtung Frankreich zwischen Kreisverkehr Gluck und Limoges. Hier wird gebaut. Momentan ist die rechte Spur gesperrt. Die B420 ist zwischen Ottweiler und Steinbach bei Ottweiler in beiden Richtungen wegen eines Feuerwehreinsatzes gesperrt.
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14: 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August, kurz vor 9 Uhr, Deutschland am Morgen. 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

Morgen gute Laune verdient hat, dann ja dieser heute, oder? Freitag im Sommer und das Wochenende so nah. Soundtrack dazu gibt's auf RTL Radio aus den frühen 90ern jetzt. Sophie B. Hawkins.

0: Guten Morgen, hier ist RTL Radio. Feel Good Music von den 80ern bis heute. Deutschland am Morgen mit Simon Kober. 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
0: 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Für den Freitagmorgen gibt's gleich Feel Good Music von Jennifer Lopez zusammen mit Pitbull und Tom Petty.
2: Und der RTL-Verkehrsreport auf der A1 Saarbrücken Richtung Trier zwischen Riegelsberg und Holz. Gefahr durch ein defektes Fahrzeug auf der rechten Spur und Plastikteile auf der Fahrbahn. A1 Köln-Koblenz Richtung Trier im Bereich Wittlich-Mitte. Gefahr durch ein defektes Fahrzeug. A6 Saarbrücken Richtung Kaiserslautern in Höhe der Grumbachtalbrücke. Gefahr durch ein defektes Fahrzeug auf der rechten Spur. A13 Richtung Petonsch zwischen Friesonsch und Helonsch. Hier ist die Pannenspur blockiert. Gute Fahrt!
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Guten Morgen mit Alex Warren Ordinary. Hier ist RTL Radio. Feel Good Music von den 80ern bis heute. Dieser Freitag, heute der 14. August, wird der heißeste Tag der Woche. Der beste Plan ist, alles noch entspannter als sonst anzugehen. Sonnenbrille nicht vergessen. Soundtrack gibt's auf RTL Radio. Jetzt von Tom Petty.

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ganz, ganz großer Feelgood Sound aus den 90ern. Faith No More, I'm Easy. 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Kurzer Einkaufshinweis, weil morgen ist nicht einfach nur Samstag, sondern Maria Himmelfahrt. Das ist im Saarland gesetzlicher Feiertag, also die meisten normalen Geschäfte bleiben im Saarland zu. In Bayern ist es noch komplizierter, da gilt der Feiertag nur in überwiegend katholischen Gemeinden. Also, wer fürs heiße Wochenende noch Wasser, Grillzeug oder so braucht, macht den Großeinkauf im Saarland und in Bayern vielleicht sicherheitshalber heute.

0: Ich bin Benjamin Herrmann. Schönen guten Morgen. Großer Waldbrand in NRW. Jetzt muss ein Ortsteil in der Eifel evakuiert werden. An der Grenze zu Belgien ist die Situation gerade besonders brenzlig. Und auch im Saarland kämpft die Feuerwehr gerade gegen einen Waldbrand. Claudia Wächter.
1: Raus aus den Häusern sofort, hieß es für rund 1800 Bewohner in der Eifel. Die Warnung extreme Gefahr blinkt auf den Handys. Es waren dramatische Augenblicke, doch die Flammen rückten immer näher an die Gebäude heran. Die Feuerwehr ist im Großeinsatz, genauso wie im Saarland. Auch dort mussten wegen eines Waldbrandes eine Gaststätte und ein Wohnmobilstellplatz evakuiert werden. Einige Feuerwehrleute sind verletzt.
0: Freundschaften sind gut für die Gesundheit. Wer sie pflegt, dem geht es laut einer aktuellen Studie sowohl körperlich als auch mental deutlich besser. David Riemer.
2: Positive Beziehungen zu den Eltern in der Kindheit haben ebenfalls einen Einfluss, allerdings schwächer. Die Forscher betonen, das soziale Umfeld verändert sich im Laufe des Lebens. Freundschaften, Partnerschaften und andere Beziehungen können deshalb frühere Erfahrungen verstärken, aber auch abmildern. Gute soziale Beziehungen seien eine universelle Säule des Wohlbefindens, heißt es in der Studie.
0: Leo Neugebauer ist König der Athleten. Er ist neuer Zehnkampf-Europameister. Bei der Leichtathletik-EM gab es Gold für ihn nach einem wirklich dramatischen 1,5-Kilometer-Lauf. Lea Matschulat.
3: Die letzten Meter vor der Ziellinie, das war eigentlich kein Laufen mehr. Leo Neugebauer eierte eher ins Ziel, so fertig war er. Er hat sich durchgebissen gegen Teamkameraden Niklas Kaul, der vor dieser letzten Zehnkampfaufgabe punktemäßig ganz schön aufgeholt hatte. Kurz nach dem Start der 1500 Meter setzte sich Kaul an die Spitze. In der letzten Runde drehte Neugebauer dann auf, holte noch einmal alles aus sich heraus und das reichte dann, um sich nun auch Europameister nennen zu können.
4: Für Luxemburg und die gesamte Großregion. Heute ist keine Änderung in Sicht. Die Sonne scheint bis zum Abend hin durch. Der Himmel bleibt wolkenlos und die Temperaturen bleiben konstant. Die Spitzenwerte liegen am Spätnachmittag bei 32 bis 38 Grad, je nach Höhenlage. Morgen am Samstag geht es dann zunächst sonnig weiter. Im weiteren Tagesverlauf bilden sich dann stellenweise Quellwolken. Am Abend sind auch vereinzelt Schauer oder Gewitter möglich. Mit Temperaturen zwischen 33 und 37 Grad bleibt es weiterhin sehr heiß. Und der RTL-Verkehrsreport A1 Köln-Koblenz Richtung Trier im Bereich Anschlussstelle wirklich Mittelgefahr durch ein defektes Fahrzeug. A1 Saarbrücken Richtung Trier zwischen Rheinsfeld und Mehring, auch hier Vorsicht, steht ein defektes Fahrzeug. Dann geht es auf die A13 Richtung Pétange zwischen Frisange und Hélange. Hier steht ein defektes Fahrzeug auf der Pannenspur. Weiterhin eine gute und sichere Fahrt.
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11: 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August, kurz vor 10. 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

0: Und der RTL-Verkehrsreport auf der A1 Saarbrücken Richtung Trier zwischen Riegelsberg und Holz. Gefahr durch ein defektes Fahrzeug auf der rechten Spur und Plastikteile auf der Fahrbahn. A1 Köln-Koblenz Richtung Trier im Bereich Wittlich-Mitte. Gefahr durch ein defektes Fahrzeug. A6 Saarbrücken Richtung Kaiserslautern in Höhe der Krombachtalbrücke. Gefahr durch ein defektes Fahrzeug auf der rechten Spur. A13 Richtung Petonsch zwischen Friesonsch und Helonsch. Hier ist die Pannenspur blockiert. Gute Fahrt!
1: Und hier sind die Veranstaltungstipps für Luxemburg und die gesamte Großregion. High Fate ist eine aufstrebende Funk-Rock-Band aus Schottland mit einem Supermix aus Funk, Disco, Rock und Soul. Die Band wurde 2018 gegründet und begann ihre Karriere als Straßenmusiker. Die Zeit ist vorbei, denn sie touren regelmäßig und sind auch gerne auf Festivals zu sehen und hören. High Fate kommen am 14. September auch nach Luxemburg bzw. nach Esch in die Rockhall. Los geht's um 20 Uhr und Karten gibt's ab 24 Euro. Der größte und auch erfolgreichste Song, national wie international, von Nena ist eindeutig dieser. 99 Luftballons, ihren Weg zum Horizont, geht man für UFOs aus dem All. Dieser Song wurde zu einem Nummer-1-Hit und ein internationaler Erfolg. Nena kommt am 16. Oktober in die Saarlandhalle nach Saarbrücken. Los geht es um 20 Uhr und Karten bekommst du ab 59 Euro. Coldplay haben mit mehr als 80 Millionen verkauften Alben und unzähligen Nummer-1-Hits längst weltweiten Kultstatus erreicht und begeistern mit ihrer Musik seit Ende der 1990er Jahre. Look at the stars, look how they shine for you. Das hier ist eindeutig das Original. Coldplay Live gehört zu Europas gefragtesten Coldplay Tribute Shows. Unterstützt durch eine Lightshow, Bühnendeko und einem klasse Sound, zelebriert die Coldplay Tribute Band seit über einem Jahrzehnt die zeitlose Musik ihrer Vorbilder. Coldplay Live, morgen Abend Open Air in der Kaserne in Saarburg. Los geht's um 21 Uhr und Karten bekommst du ab 32 Euro. Und wenn du auch noch einen Veranstaltungstipp für Luxemburg, Trier, die Eifel oder das Saarland hast, schick eine Mail über rtlradio.de.
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0: Ich bin Benjamin Herrmann. Schönen guten Morgen. In Nordrhein-Westfalen rückt ein Waldbrand immer näher an ein Wohngebiet heran. 1800 Bewohner aus einem Ortsteil der Gemeinde Hürtgenwald in der Eifel mussten nun evakuiert werden. Die Gemeinde hat außerdem zusätzlich einen Krisenstab eingerichtet. Claudia Wächter.
1: Die Flammen fressen sich weiter voran. Bewohner beten, dass sie in ihre Häuser zurückkehren können. Früh am Morgen blinkt auf ihren Handys extreme Gefahr. Nur mit dem Nötigsten, mit Ausweispapieren und Medikamenten flüchteten sie. Zig Feuerwehrleute versuchen nun weiter, den Waldbrand in den Griff zu bekommen, zu verhindern, dass möglicherweise weitere Ortschaften evakuiert werden müssen. Und auch im Saarland brennt ein Waldgebiet. Dort scheint die Lage aber mittlerweile unter Kontrolle.
0: Freundschaften sind gut für die Gesundheit. Wer sie pflegt, dem geht es laut einer aktuellen Studie sowohl körperlich als auch mental deutlich besser. David Riemer.
2: Positive Beziehungen zu den Eltern in der Kindheit haben ebenfalls einen Einfluss, allerdings schwächer. Die Forscher betonen, das soziale Umfeld verändert sich im Laufe des Lebens. Freundschaften, Partnerschaften und andere Beziehungen können deshalb frühere Erfahrungen verstärken, aber auch abmildern. Gute soziale Beziehungen seien eine universelle Säule des Wohlbefindens, heißt es in der Studie.
0: Nächster Top-Neuzugang für RTL. Sportmoderatorin Laura von Torra wechselt endgültig nach Köln. Sie kommt von DAZN und soll bei RTL und Sky künftig verschiedene Aufgaben übernehmen. Für die erste Liga und bei Länderspielen war sie schon mehrmals im Einsatz. Jetzt könnten zweite Liga, DFB-Pokal, Premier League und vieles mehr dazukommen.
3: Für Luxemburg und die gesamte Großregion. Die Sonne scheint bis zum Abend hindurch von einem wolkenlosen Himmel. Die Temperaturen bleiben konstant. Die Spitzenwerte liegen am späten Nachmittag bei 32 bis 38 Grad, je nach Höhenlage. Morgen am Samstag geht es zunächst sonnig weiter. Im Laufe des Tages bilden sich jedoch mehr Quellwolken und am Abend sind auch einzelne Schauer oder Gewitter möglich. Mit 33 bis 37 Grad bleibt es sehr heiß in der Großregion. Und der RTL-Verkehrsreport A1 Saarbrücken Richtung Trier zwischen Rheinsfeld und Mehring steht immer noch ein defektes Fahrzeug. A60 Lüttich Richtung Wittlich zwischen Grenzübergang Steinebrück und Anschlussstelle Wintersfeld. Hier staut es sich wegen Bauarbeiten. Die B420 ist zwischen Ottweiler und Steinbach bei Ottweiler in beiden Richtungen wegen eines Feuerwehreinsatzes gesperrt. Gute Fahrt.
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0: Es ist Freitag, das fühlt sich doch richtig gut an. Passend dazu hört ihr RTL Radio Feel Good. Hier ist Angela Fingererben von Punkt 12. Und ich freue mich, wenn ihr um 12 RTL einschaltet. Da geht es nämlich so kurz vorm Wochenende um eure Gesundheit. Elektrolyte-Drinks habt ihr sicherlich schon mal genommen nach einer ausgelassenen Party oder beim Sport oder wenn man Durchfall hat. Wir haben einen Experten, der einen echten Zaubertrank hat, weil wir uns die Frage stellen, was ist da jetzt cleveres Marketing und welcher Elektrolyte-Drink bringt denn wirklich was? Außerdem, wenn ihr heute einkaufen geht, dann ist es ein Riesenproblem, bei über 40 Grad im Moment Tiefkühlprodukte auch wirklich kühl zu halten, weil wenn die so ein bisschen antauen, können sich ganz schnell Bakterien bilden und die können sich dann auch vermehren. Also, was und wie lang halten Fleisch, Fisch und andere Tiefkühlprodukte denn die Hitze denn überhaupt aus? Wir haben es mal ausprobiert und wenn ihr noch eure Polster oder eure Matratzen am Wochenende säubern wollt, da haben wir auch einen ganz tollen Tipp mit Natron, mit einem Waschsauger oder einem Dampfreiniger. Also, ich freue mich auf euch. Für jeden ist was dabei.
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2: Für Luxemburg und die gesamte Großregion einen schönen guten Tag. Ein Jahr nach Einführung der Bezahlkarte für Geflüchtete im Saarland hat die Landesregierung eine positive Bilanz gezogen. Die Technik der Bezahlkarten laufe stabil. Auch von den Nutzern gebe es überwiegend positive Rückmeldungen, so Sascha Weidig, Leiter der Landesaufnahmestelle Lebach im SR-Interview.
3: Die Erfahrungen mit der Bezahlkarte sind sehr positiv. Sie wird von den Bewohnern sehr gut angenommen. Wir haben noch keine Probleme im Lebacher Umfeld mit den Gewerbetreibenden. Also die Karte funktioniert. Auch die Barabhebung an den EC-Automaten ist auch kein Problem.
2: Es seien inzwischen 694 Karten in der Landesaufnahmestelle in Lebach ausgegeben worden. Die Bezahlkarten wurden im Saarland unter anderem eingeführt, um zu verhindern, dass Flüchtlinge Geld aus Sozialleistungen in ihre Heimatländer überweisen. Zu Beginn der Woche ist ein 37-jähriger deutscher Staatsbürger von der Police Luxemburg an die Bundespolizei Trier übergeben worden. Gegen den Mann lagen ein europäischer Haftbefehl des Landgerichts Freiburg und ein nationaler Untersuchungshaftbefehl des Amtsgerichts Oberhausen, jeweils wegen Betruges vor. Daneben zwei weitere nationale Haftbefehle wegen Erschleichens von Leistungen mit einer Gesamtfreiheitsstrafe von 38 Tagen. Zudem sind gegen ihn drei Ermittlungsverfahren wegen Betruges und Fälschung beweiserheblicher Daten anhängig. Nach richterlicher Vorführung wurde er in eine nahegelegene Justizvollzugsanstalt eingeliefert. Die Übergabe erfolgte am Grenzübergang Wasserbilliger Brück. Im Bahnbetriebswerk Trier ist es in der Nacht zu Montag wiederum zu Farbschmierereien an drei dort abgestellten Personenzügen gekommen. Die verunstaltete Gesamtfläche beträgt knapp 100 Quadratmeter. Die verursachten Schäden belaufen sich auf mehr als 5.500 Euro. Sachdienliche Hinweise nimmt die Bundespolizei Trier entgegen. 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
4: Und jetzt der RTL-Verkehrsreport. Vorsicht auf der A1 Trier Richtung Saarbrücken. In der Einfahrt Nonnweiler Bierfeld liegen Gegenstände. Dann geht es auf die A3 Richtung Luxemburgstadt zwischen Livange und dem Kreisverkehr Kluck. Hier ist die rechte Spur wegen Bauarbeiten voll gesperrt. Und dann geht es auch auf die A60 Lüttich Richtung Wittlich zwischen Rastplatz Steinebrück und Winterspelt. Hier ist die linke Spur gesperrt. Wir wünschen weiterhin eine gute und sichere Fahrt.
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0: Ich bin Benjamin Herrmann. Schönen guten Tag. Den Landwirten im Süden Deutschlands geht das Tierfutter aus. Grund sind Hitze und Trockenheit. Einige Tiere müssen deshalb früher als geplant geschlachtet werden. Jan-Henner Reitze.
1: Auf vertrockneten Wiesen finden Rinder nichts mehr zu fressen und es kann kein Heu gemacht werden. Beim Futtermais, der auch als Vorrat für den Winter gedacht ist, sieht es nicht besser aus. Bei Schlachthöfen gibt es schon Wartelisten. Landwirte sehen sich gezwungen, ihre Bestände zu verkleinern. Auch die Getreide- und Rapsernte hat unter der Trockenheit gelitten. Der Raiffeisenverband sagt, dass die Landwirtschaft dadurch 600 Millionen Euro an Einnahmen verloren hat.
0: Extremer Ernteausfall in Süddeutschland. Wegen der anhaltenden Trockenheit befürchtet der Deutsche Bauernverband totale Ausfälle bei Weizen, Raps, Kartoffeln, Zuckerrüben und Mais. Bauernpräsident Joachim Ruckwied spricht von einer angespannten Lage. Auch das Tierfutter wächst aktuell kaum noch nach. Manche Bauern müssen Tiere deshalb schon früher schlachten lassen. Helfen würde laut Ruckwied jetzt mehr Düngemittelbeihilfe, vorgezogene EU-Direktzahlungen und eine niedrigere Dieselsteuer bis Ende November. Nächster Top-Neuzugang für RTL. Sportmoderatorin Laura von Torra wechselt endgültig nach Köln. Sie kommt von DAZN und soll bei RTL und Sky künftig verschiedene Aufgaben übernehmen. Für die erste Liga und bei Länderspielen war sie schon mehrmals im Einsatz. Jetzt könnten zweite Liga, DFB-Pokal, Premier League und vieles mehr dazukommen.
2: Für Luxemburg und die gesamte Großregion. Die Sonne scheint bis zum Abend hindurch von einem wolkenlosen Himmel. Die Temperaturen bleiben konstant. Die Spitzenwerte liegen am Spätnachmittag bei 32 bis 38 Grad, je nach Höhenlage. Morgen am Samstag geht es zunächst sonnig weiter. Im Laufe des Tages bilden sich jedoch mehr Quellwolken und am Abend sind auch einzelne Schauer oder Gewitter möglich. Mit 33 bis 37 Grad bleibt es sehr heiß in der Großregion. Und der RTL-Verkehrsreport A1 Saarbrücken Richtung Trier zwischen Rheinsfeld und Mehring steht immer noch ein defektes Fahrzeug. A60 Lüttich Richtung Wittlich zwischen Grenzübergang Steinebrück und Anschlussstelle Wintersfeld. Hier staut es sich wegen Bauarbeiten. Die B420 ist zwischen Ottweiler und Steinbach bei Ottweiler in beiden Richtungen wegen eines Feuerwehreinsatzes gesperrt. Gute Fahrt!
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0: Und der RTL Verkehrsreport. Vorsicht bitte auf der A1 Trier Richtung Köln-Koblenz zwischen Dreieck Moseltal und Schweich. Eine ungesicherte Unfallstelle ist, staut sich etwas. A3 Richtung Luxemburg-Stadt zwischen Livanche und dem Kreisverkehr Gluck ist die rechte Spur wegen Bauarbeiten gesperrt. Dann rüber auf die A8 Luxemburg Richtung Saarlouis. Die Einfahrt Perlburg ist ebenfalls wegen Bauarbeiten gesperrt. Wir wünschen weiterhin eine gute Fahrt.
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1: Ich bin Philipp Ringe, guten Tag. Dramatische Bilder aus dem Hürtgenwald in NRW. Dort ist gestern Nachmittag ein Feuer ausgebrochen. Das hat sich rasend schnell ausgebreitet. Ist mittlerweile so groß wie mindestens 420 Fußballfelder. Rund 1800 Menschen ganz in der Nähe mussten bereits in Sicherheit gebracht werden. Thomas Bremser berichtet.
2: Das hat vor allem mit dem Wetter zu tun, sagt Landrat Ralf Nolten.
3: In der Nacht ist der Wind aufgefrischt, hat mehrfach die Richtung gewechselt und von daher waren wir dann wirklich im Vollfeuer und streckenweise auch ein sehr starkes Fortschreiten des Feuers.
2: 30 Grad, 30 km/h Windgeschwindigkeit und 30% Luftfeuchtigkeit, da haben es die Wasserwerfer und Löschhubschrauber sehr schwer. Dazu kommt, der Boden ist trocken, die Brände können sich so schnell ausbreiten. Was die Lage noch gefährlicher macht, im Boden liegen noch Granaten und Munition aus dem Zweiten Weltkrieg. In der Nacht sind wohl mehrere explodiert.
1: NATO-Einsatz in der Nacht über Lettland. Kampfjets sind aufgestiegen und haben eine Drohne abgeschossen. Laut Militärinfos ist die vorher an der Grenze zu Russland in den lettischen Raum eingedrungen. Wo genau die Drohne herkam, ist nicht klar. In den letzten Monaten wurden immer wieder Drohnen über dem Baltikum, also etwa Lettland, Estland und Litauen, gesichtet. Der Flughafen Catania auf Sizilien ist schon wieder dicht. Alle Starts und Landungen wurden erstmal gestrichen bis morgen 2 Uhr. Seit Beginn des Ausbruchs vor einer Woche wurden bereits hunderte Flüge gestrichen oder umgeleitet.
4: Für Luxemburg und die gesamte Großregion, die Sonne scheint bis zum Abend hindurch, der Himmel bleibt wolkenlos und die Temperaturen bleiben konstant. Die Spitzenwerte liegen am Spätnachmittag bei 32 bis 38 Grad, je nach Höhenlage. Morgen am Samstag geht es zunächst auch sonnig und heiß durch den Vormittag. Im weiteren Tagesverlauf bilden sich jedoch mehr Quellwolken. Am Abend können auch einzelne Schauer oder Gewitter möglich sein, mit Höchstwerten zwischen 33 und 37 Grad. Der RTL-Verkehrsreport. Es geht auf die A3. Düdelange Richtung Luxemburg-Stadt zwischen Livange und Kreisverkehr Gluck. Hier ist die rechte Spur wegen Bauarbeiten gesperrt. A6 Saarbrücken Richtung Kaiserslautern in Höhe Talbrücke Bischmisheim. Gefahr durch eine ungesicherte Unfallstelle auf der rechten Fahrbahn. Den kompletten Verkehrsservice gibt's online über rtlradio.de. Gute Fahrt!
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0: Und jetzt der RTL-Verkehrsreport. A1 Trier Richtung Köln-Koblenz zwischen Dreieck-Moseltal und Schweich. Gefahr durch eine ungesicherte Unfallstelle. A6er Brücken Richtung Kaiserslautern zwischen St. Ingbert-Mitte und Rohrbach. In beiden Richtungen Gefahr durch Personen auf der Fahrbahn. A3 Richtung Luxemburg-Stadt zwischen Erdebärchen und dem Kreisverkehr Gluck. Hier 3 Kilometer Stau wegen Bauarbeiten. Eine Spur ist gesperrt. Wir wünschen weiterhin eine sichere Fahrt durch den Freitag.
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1: Ich bin Philipp Ringel, guten Tag. Dramatische Bilder aus dem Hürtgenwald in NRW. Dort ist gestern Nachmittag ein Feuer ausgebrochen. Das hat sich rasend schnell ausgebreitet. Ist mittlerweile so groß wie mindestens 420 Fußballfelder. Rund 1800 Menschen ganz in der Nähe mussten bereits in Sicherheit gebracht werden. Thomas Bremser berichtet.
2: Das hat vor allem mit dem Wetter zu tun, sagt Landrat Ralf Neuten.
3: In der Nacht ist der Wind aufgefrischt, hat mehrfach die Richtung gewechselt und von daher waren wir dann wirklich im Vollfeuer und streckenweise auch ein sehr starkes Fortschreiten des Feuers.
2: 30 Grad, 30 km/h Windgeschwindigkeit und 30% Luftfeuchtigkeit, da haben es die Wasserwerfer und Löschhubschrauber sehr schwer. Dazu kommt, der Boden ist trocken, die Brände können sich so schnell ausbreiten. Was die Lage noch gefährlicher macht, im Boden liegen noch Granaten und Munition aus dem Zweiten Weltkrieg. In der Nacht sind wohl mehrere explodiert.
1: Der ChatGPT-Entwickler OpenAI zieht jetzt auch nach Berlin. Das Unternehmen will in der City einen zweiten Standort aufbauen. Das hat Firmenboss Sam Altman im Handelsblatt angekündigt. In München ist das KI-Unternehmen bereits präsent. Deutschland gehört laut eigenen Angaben zu den wichtigsten ChatGPT-Märkten weltweit. Der Flughafen Catania auf Sizilien ist schon wieder dicht. Alle Starts und Landungen wurden erstmal gestrichen bis morgen 2 Uhr. Seit Beginn des Ausbruchs vor einer Woche wurden bereits hunderte Flüge gestrichen oder umgeleitet.
4: Für Luxemburg und die gesamte Großregion. Es ist heute mit wenigen Wolken und viel Sonne der heißeste Tag in dieser Woche. Die Temperaturen gehen rauf auf Werte zwischen 34 und 39 Grad. Morgen am Samstag wird dann erst die Sonne scheinen. Im Laufe des Tages ziehen Wolken in die Großregion und es sind einzelne Schauer oder Gewitter möglich. Dabei liegen die Höchstwerte zwischen 32 und 37 Grad. Und hier ist der RTL-Verkehrsreport. Vorsicht auf der A8 Saarlouis Richtung Neunkirchen. Zwischen Neunkirchen-Spiesen und Neunkirchen-Oberstadt liegen Spanngurte auf der linken Spur. A3 Dudelange Richtung Luxemburg-Stadt. Zwischen Livorsch und Kreisverkehr Gluck ist die rechte Spur wegen Bauarbeiten gesperrt. A60 Lüttich Richtung Wittlich. Zwischen Rastplatz Steinebrück und Winterspelt ist eine Baustelle auf der linken Spur. Und A602 Trier Richtung Longisch in der Ausfahrt Moseltal Behinderungen wegen eines Unfalls. Und alle Infos gibt es aktuell auch auf rtlradio.de. Gute Fahrt.
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0: Hier ist der RTL Verkehrsreport. Vorsicht auf der A6 Belgien Richtung Luxemburgstadt. Zwischen der Erdekapellen und Marmar steht ein defektes Auto auf dem Standstreifen. A60 Lüttich Richtung Wittlich. Zwischen Rastplatz Steinebrück und Winterspelt ist eine Baustelle auf der linken Spur. Dann geht es auf die A620 Saarlouis Richtung Saarbrücken. Zwischen Westspangenbrücke und Luisenbrücke Stau wegen eines Unfalls mit mehreren Fahrzeugen. Außerdem ist die Ausfahrt Luisenbrücke blockiert.
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1: Ich bin Philipp Ringe, guten Tag. Flammenwalze in NRW. Im Hürtgenwald brennt's. Hunderte Feuerwehrleute sind im Einsatz und versuchen, die Flammen aufzuhalten. Die haben sich mittlerweile auf einer Fläche von rund 420 Fußballfeldern ausgebreitet. Rund 1800 Menschen wurden in Sicherheit gebracht. Thomas Bremser berichtet.
2: Es liegen immer weniger Meter zwischen den Flammen und den verlassenen Häusern. Die Feuerwehr versucht alles, um das Feuer zu löschen. Sie legen Gräben, damit sich das Feuer nicht ausweiten kann, und versuchen mit einem Gegenfeuer, dem eigentlichen Brand, den Brennstoff zu entziehen. Auch Felder in der Nähe sollen so bearbeitet werden, dass eine Art Brandschneise entsteht. Die Löscharbeiten werden durch Weltkriegsmunition auf dem Gelände erschwert. Im Laufe der Nacht ist bereits Munition hochgegangen. Noch ist unklar, wie das Feuer entstanden ist.
1: Wer Hilfe braucht oder helfen will, kann sich dafür auf einer Online-Plattform des Landkreises Düren anmelden. Dort werden alle Hilfsanfragen und Angebote gesammelt. Der KI-Entwickler OpenAI kommt jetzt auch nach Berlin. Die Macher von ChatGPT wollen in der Hauptstadt ein Büro eröffnen. Das hat Firmenboss Sam Altman im Handelsblatt angekündigt. Das wäre damit der zweite Standort in Deutschland. In München ist das Unternehmen bereits präsent. Und neben Büros prüft das Unternehmen auch den Bau von eigenen Rechenzentren. Laut eigenen Angaben ist Deutschland einer der wichtigsten ChatGPT-Märkte weltweit. Der Flughafen Catania auf Sizilien ist schon wieder dicht. Alle Starts und Landungen wurden erstmal gestrichen bis morgen 2 Uhr. Seit Beginn des Ausbruchs vor einer Woche wurden bereits hunderte Flüge gestrichen oder umgeleitet.
3: Für Luxemburg und die gesamte Großregion. Es ist heute mit wenigen Wolken und viel Sonne der heißeste Tag in dieser Woche. Die Temperaturen gehen rauf auf Werte zwischen 34 und 39 Grad. Morgen am Samstag wird dann erst die Sonne scheinen. Im Laufe des Tages ziehen Wolken in die Großregion und es sind einzelne Schauer oder Gewitter möglich. Dabei liegen die Höchstwerte zwischen 32 und 37 Grad. Und hier ist der RTL-Verkehrsreport. Vorsicht auf der A4 Hollerich Richtung Esch. In Höhe von Leudelange Nord steht ein defektes Motorrad auf dem Standstreifen. Vorsicht A6 Belgien Richtung Luxemburg Stadt. Zwischen Erdekapellen und Marmar steht ein defektes Auto. Vorsicht A8 Luxemburg Richtung Saarlouis. In der Ausfahrt von Perlborg steht ein defektes Fahrzeug. A620 Saarlouis Richtung Saarbrücken. Zwischen Völklingen und Gersweiler Stau in beiden Richtungen an einer Dauerbaustelle. Und B51 Trier Richtung Bitburg. Zwischen Matzen und Bitburg steht ein defektes Auto, 2 Kilometer stockender Verkehr.
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Hallo, mein Name ist Aileen Osei, heute stellvertretend für Sarah Oswald. Ich freue mich, mit euch in einen Feel Good Music Nachmittag zu starten. Es ist Freitag, das Wochenende steht vor der Tür, die Sonne scheint, also super Aussichten. Und dazu RTL Radio Feel Good Music von den 80ern bis heute. Schönen Freitag.

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3: Für Luxemburg und die gesamte Großregion einen schönen guten Tag. Vom Anlagemechaniker über die Friseurin und den Mechatroniker bis hin zur Zahntechnikerin. Das Handwerk bietet mehr als 130 Ausbildungsberufe. Und es gewinnt als Bildungs- und Karriereweg erkennbar an Attraktivität, sagte Geschäftsführer der Arbeitsgemeinschaft der Handwerkskammern in Rheinland-Pfalz, Axel Bettendorf der Deutschen Presseagentur. Allerdings reiche das wachsende Interesse noch nicht, um das Angebot der Betriebe vollständig auszuschöpfen. In den vier Handwerkskammern habe es im vergangenen Jahr 5.682 neu eingetragene Ausbildungsverträge gegeben, sagt Bettendorf. In diesem Jahr seien es bislang 6.029. Trotz Hitze und Trockenheit verspricht der Weinjahrgang 2026 einer der besten seit langem zu werden. Durch den geringen Wassergehalt sind die Trauben zwar etwas kleiner als sonst, aber so viel Süße ist selten, so Reinhold Hörner, der pfälzische Weinbaupräsident in Sat.1.
4: Die Qualität ist optimal, das ist super, sehen Sie ja hier. Wir haben fast kein Fäulnis, süß genug sind sie auch, Säure ist noch ein bisschen da. Das heißt, jetzt ist der optimale Zeitpunkt, das zu ernten. Und deshalb werden wir auch im Allgemeinen früh dran sein und alles wegholen, damit es nicht zu viel Alkohol gibt. Wir wollen ja alle weniger alkoholhaltige Weine trinken, frische, fruchtige Weine. Das heißt, wir dürfen nicht zu lange warten mit der Lese.
3: Zumindest aus Sicht der Winzer hatte der anhaltende Sonnenschein also hauptsächlich Positives. Im Saarland sollen Autofahrer, die am Steuer verbotenerweise ihr Smartphone benutzen, künftig mithilfe von Überwachungskameras leichter von der Polizei überführt werden können, so wie es schon in Rheinland-Pfalz üblich ist. Das kündigte Innenminister Reinhold Joost in Saarbrücken laut dpa an. Das neue Polizeirechtsänderungsgesetz sieht zudem Dashcams in Streifenwagen und mehr Möglichkeiten für den Einsatz von Drohnen vor. 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
5: Hier ist der RTL-Verkehrsreport. Vorsicht der 8, Luxemburg Richtung Saarlouis. In der Ausfahrt Perlborg steht ein defektes Fahrzeug. Auf der A3 Luxemburg Richtung Frankreich zwischen Livanche und dem Bettenburger Kreuz Behinderungen wegen eines Unfalls. Dann geht's auf die B51 Trier Richtung Bitburg. Zwischen Matzen und Bitburg steht ein defektes Auto, 2 Kilometer stockender Verkehr. Und alle Infos gibt es aktuell auch auf rtlradio.de. Gute und vor allen Dingen auch sichere Fahrt.
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Wir sind ja noch ganz frisch hier, letzte Woche erst gestartet. Schön, dass ihr eingeschaltet habt. Gleich spiele ich auch Tina Turner, The Best. Und wir grooven uns in den Feel Good Nachmittag. 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
2: Ich bin Philipp Ringel, guten Tag. Flammenwalze in NRW. Im Hürtgenwald brennt's. Hunderte Feuerwehrleute sind im Einsatz und versuchen, die Flammen aufzuhalten. Die haben sich mittlerweile auf einer Fläche von rund 420 Fußballfeldern ausgebreitet. Rund 1800 Menschen wurden in Sicherheit gebracht. Thomas Bremser berichtet.
3: Es liegen immer weniger Meter zwischen den Flammen und den verlassenen Häusern. Die Feuerwehr versucht alles, um das Feuer zu löschen. Sie legen Gräben, damit sich das Feuer nicht ausweiten kann, und versuchen mit einem Gegenfeuer, dem eigentlichen Brand, den Brennstoff zu entziehen. Auch Felder in der Nähe sollen so bearbeitet werden, dass eine Art Brandschneise entsteht. Die Löscharbeiten werden durch Weltkriegsmunition auf dem Gelände erschwert. Im Laufe der Nacht ist bereits Munition hochgegangen. Noch ist unklar, wie das Feuer entstanden ist.
2: Wer Hilfe braucht oder helfen will, kann sich dafür auf einer Online-Plattform des Landkreises Düren anmelden. Dort werden alle Hilfsanfragen und Angebote gesammelt. Jetzt gibt's Widerstand gegen die 12-Uhr-Regel an der Zapfsäule. Die freien Tankstellen wollen sie nämlich komplett abschaffen. Das zeigt jetzt eine Umfrage des Branchenverbandes BFT. Gut zwei Drittel sprechen sich für eine Abschaffung aus. Denn die Regel sorge nicht für mehr Wettbewerb, sondern für künstliche Spitzen. Und auch die Umsetzung sorgt für Probleme. Viele Betreiber berichten demnach, dass es nicht immer möglich ist, die Preise um Punkt 12 Uhr anzupassen. Und dann drohen Bußgelder. Auch der ADAC sieht die Regel kritisch. Wieder keine Starts und Landungen am Flughafen Catania auf Sizilien. Bis morgen 2 Uhr müssen alle Maschinen erstmal am Boden bleiben. Denn noch immer stößt der Ätna Asche in die Luft. Auch die Windrichtung ist entscheidend, ob Flugzeuge losfliegen können. Seit Beginn des Ausbruchs vor einer Woche wurden schon hunderte Flüge gestrichen, verspätet oder umgeleitet. Der Flughafen spricht von den schwersten Auswirkungen der vergangenen 20 Jahre.
4: Für Luxemburg und die gesamte Großregion. Es ist heute mit wenigen Wolken und viel Sonne der heißeste Tag in dieser Woche. Die Temperaturen gehen rauf auf Werte zwischen 34 und 39 Grad. Morgen am Samstag wird dann erst die Sonne scheinen. Im Laufe des Tages ziehen Wolken in die Großregion und es sind einzelne Schauer oder Gewitter möglich. Dabei liegen die Höchstwerte zwischen 32 und 37 Grad. Und hier ist der RTL-Verkehrsreport. A62 Landstuhl Richtung Nonnweiler. In Höhe von Nohfelden-Türkismühle Behinderungen wegen eines Unfalls. N2 zwischen dem Kreisverkehr Irrgärtchen und dem Kreisverkehr Sandweiler West. Behinderungen wegen eines defekten Autos. Eine Spur ist blockiert. B51 Trier Richtung Bitburg. Zwischen Matzen und Bitburg steht ein defektes Auto. 2 Kilometer stockender Verkehr. Und wegen eines Konzerts am Stausee Losheim sind Verkehrsbehinderungen zu erwarten. Ortskundige Autofahrer werden gebeten, das Gebiet weiträumig zu umfahren.
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5: 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Hallo, mein Name ist Aylin Osei, heute stellvertretend für Sarah Oswald. Wir sind ja noch ganz neu, RTL Radio Feel Good Music von den 80ern. Bis heute der neue Radiosender für Deutschland und wir haben natürlich auch ein Willkommensgeschenk für euch. Einfach unsere RTL Radio App runterladen und mit etwas Glück 1000 Euro gewinnen für euer persönliches Feel Good. Und ich freue mich mit euch in einen Feel Good Music Freitagnachmittag weiter rein zu starten. Jetzt mit Dandy Warhols.
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Und wir grooven uns weiter rein in den Feel Good Nachmittag. Und kennt ihr das Gefühl, wenn man mit Familie oder Freunden ein leckeres Stück Kuchen isst und dazu nachmittags einen Kaffee trinkt, so gemütlich und cool soll hier sich unser Nachmittag anfühlen. Jetzt mit dem Mega-Hit aus den 80ern von David Bowie. Let's Dance. Schönen Freitag.

0: 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Wir sind ja noch ganz neu und ganz frisch und deshalb haben wir natürlich auch für euch ein Willkommensgeschenk. Und zwar ladet einfach unsere RTL Radio App runter und mit etwas Glück könnt ihr 1000 Euro gewinnen für euer persönliches Feel Good. 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Gleich gibt es Man at Work, Down Under und Talk, Talk, Talk. It's my life. Einen schönen Feel-Good-Nachmittag.
1: Und hier ist der RTL-Verkehrsreport. Vorsicht auf der A1 Luxemburg Richtung Trier. Zwischen Munzbach und Flachsweiler steht ein defektes Auto auf dem Standstreifen. B51 Trier Richtung Bitburg. Zwischen Matzen und Bitburg steht ein defektes Auto. 2 Kilometer stockender Verkehr. Und wegen eines Konzerts am Stausee Losheim sind Verkehrsbehinderungen zu erwarten. Ortskundige Autofahrer werden gebeten, das Gebiet weiträumig zu umfahren. Gute und auch sichere Fahrt in Richtung Wochenende.
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Und für viele Bundesländer ist jetzt das Wochenende, auch schon das letzte Sommerferienwochenende. Deshalb genießen wir den Freitagnachmittag jetzt nochmal besonders doll. Und das mit Laura Branigan. Wenn ihr gerade unterwegs seid, eine gute Fahrt mit Self-Control. 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

0: Ich bin Philipp Ringel, guten Tag. Noch immer kämpfen hunderte Feuerwehrleute gegen die Flammen im Hürtgenwald in NRW. Ein Ort musste bereits evakuiert werden. Rund 1800 Menschen wurden in Sicherheit gebracht. Einsatzkräfte versuchen, die Flammen aufzuhalten, bevor sie die Häuser erreichen. Oft sind es nur noch wenige Meter. Der Waldbrand ist gestern Nachmittag ausgebrochen. Mittlerweile brennt eine Fläche von rund 300 Hektar. Hubschrauber löschen aus der Luft, Wasserwerfer der Polizei helfen und auch die Bundeswehr ist angerückt. Für alle, die Hilfe brauchen oder Hilfe anbieten wollen. Der Kreis Düren hat eine Internetplattform freigeschaltet, auf der alle Hilfsanfragen und Angebote gesammelt werden. Deutliche Kritik an der 12 Uhr Tankstellenregel. Die freien Tankstellen wollen sie abschaffen. Das zeigt eine Umfrage des Branchenverbands BFT. Thomas Brockt berichtet.
1: Denn sie sorgen nicht für mehr Wettbewerb, sondern nur für künstliche Spitzen und ansonsten Leerlauf. Denn die Kunden hätten schnell begriffen, worauf es ankommt. Vor 12 wird getankt, danach gewartet. Kritik kommt auch vom ADAC. Der sieht die 12 Uhr Regel eher als Preistreiber. Und auch die Umsetzung sorgt für Probleme. Viele Tankstellenbetreiber berichten, dass es schwierig ist, immer exakt Punkt 12 an der Preisschraube zu drehen und dann drohen Bußgelder.
0: Der ChatGPT-Entwickler OpenAI zieht jetzt auch nach Berlin. Das Unternehmen will in der City einen zweiten Standort aufbauen. Das hat Firmenboss Sam Altman im Handelsblatt angekündigt. In München ist das KI-Unternehmen bereits präsent. Deutschland gehört laut eigenen Angaben zu den wichtigsten ChatGPT-Märkten weltweit.
2: Für Luxemburg und die gesamte Großregion. Es ist heute mit wenigen Wolken und viel Sonne der heißeste Tag in dieser Woche. Die Temperaturen gehen rauf auf Werte zwischen 34 und 39 Grad. Morgen am Samstag wird dann erst die Sonne scheinen. Im Laufe des Tages ziehen Wolken in die Großregion und es sind einzelne Schauer oder Gewitter möglich. Dabei liegen die Höchstwerte zwischen 32 und 37 Grad. Und hier ist der RTL-Verkehrsreport. Vorsicht A1 Luxemburg Richtung Trier. Zwischen Munsbach und Flachsweiler steht ein defektes Auto auf dem Standstreifen. Vorsicht A7 Luxemburg Stadt Richtung Ettelbrück. Zwischen dem Tunnel Staffeltau und dem Tunnel Gruft steht ein defektes Auto ebenfalls auf dem Standstreifen. Vorsicht A13 Pétange Richtung Schengen. In Höhe der Ausfahrt Düdelange-Bourange. Auch hier steht ein defektes Auto auf dem Standstreifen. Und es geht auf die A8 Saarlouis Richtung Luxemburg. In Höhe vom Dreieck Saarlouis hat es einen Unfall gegeben und hier kommt es zu Behinderungen. Gute und auch sichere Fahrt in Richtung Wochenende.
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12: 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Hallo, mein Name ist Aileen Osei, heute stellvertretend für Sarah Oswald und den Feel Good Nachmittag. Ich freue mich, dass ihr eingeschaltet habt. Und wir sind ja noch ganz neu und ganz frisch. Wir bündeln Inhalte, Persönlichkeiten und Erfolgsformate aus unserer RTL-Welt. Erstmals hier der neue Radiosender für Deutschland, RTL Radio. Feel Good Music. Macht euch einen entspannten Feierabend und das jetzt mit Gloria Estefan. Conga!
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Es ist Freitag und deutschlandweit heute wieder sehr warm. Die Sonne scheint und perfekt dazu. 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

0: 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Bekannte TV-Stimmen hört ihr natürlich auch hier bei RTL Radio Feel Good Music. Und ich schalte direkt rüber nach Köln zu meiner TV-Kollegin Rebecca Mier. Rebecca, du bereitest gerade RTL exklusiv das Star-Magazin vor. Auf welche Themen können wir uns heute freuen?
1: Hallo ihr Lieben, heute bei exklusiv wird es ein bisschen schräg, denn Robbie Williams freut sich regelrecht über seine Diagnose Autismus. 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Wegen ihrer Wahnsinns-Muckis. 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Ich freue mich.
0: Danke, Rebecca Mier. 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Weiter geht es gleich hier bei uns mit Dr. Alban. It's my life auf RTL Radio. 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Einen schönen Freitagnachmittag.
2: Und hier ist der RTL-Verkehrsreport. Vorsicht auf der A8, Saluy Richtung Luxemburg. Zwischen Merzig-Schwemlingen und Merzig-Wellingen steht ein defektes Auto auf dem Standstreifen. Vorsicht auch auf der A13, Pétange Richtung Schengen. In Höhe der Ausfahrt Düdelange-Bouron steht ein defektes Auto ebenfalls auf dem Standstreifen. Wegen eines Konzerts am Stausee Losheim sind Verkehrsbehinderungen zu erwarten. Ortskundige Autofahrer werden gebeten, das Gebiet weiträumig zu umfahren. Gute und auch sichere Fahrt.
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Und ein riesiges Feuer in Hürtgenwald in Nordrhein-Westfalen. Hunderte Feuerwehrleute versuchen zu retten, was geht. Und auch ihr könnt helfen. Wie, das erfahrt ihr gleich um 17.45 Uhr bei RTL.

0: 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Ich bin Philipp Ringel, guten Tag. Noch immer kämpfen hunderte Feuerwehrleute gegen die Flammen im Hürtgenwald in NRW. Ein Ort musste bereits evakuiert werden. Rund 1800 Menschen wurden in Sicherheit gebracht. Einsatzkräfte versuchen, die Flammen aufzuhalten, bevor sie die Häuser erreichen. Oft sind es nur noch wenige Meter. Der Waldbrand ist gestern Nachmittag ausgebrochen. Mittlerweile brennt eine Fläche von rund 300 Hektar. Hubschrauber löschen aus der Luft, Wasserwerfer der Polizei helfen und auch die Bundeswehr ist angerückt. Für alle, die Hilfe brauchen oder Hilfe anbieten wollen. Der Kreis Düren hat eine Internetplattform freigeschaltet, auf der alle Hilfsanfragen und Angebote gesammelt werden. Deutliche Kritik an der 12 Uhr Tankstellenregel. Die freien Tankstellen wollen sie abschaffen. Das zeigt eine Umfrage des Branchenverbands BFT. Thomas Brockt berichtet.
1: Denn sie sorgen nicht für mehr Wettbewerb, sondern nur für künstliche Spitzen und ansonsten Leerlauf. Denn die Kunden hätten schnell begriffen, worauf es ankommt. Vor 12 wird getankt, danach gewartet. Kritik kommt auch vom ADAC. Der sieht die 12 Uhr Regel eher als Preistreiber. Und auch die Umsetzung sorgt für Probleme. Viele Tankstellenbetreiber berichten, dass es schwierig ist, immer exakt Punkt 12 an der Preisschraube zu drehen und dann drohen Bußgelder.
0: Der Flughafen Catania auf Sizilien ist schon wieder dicht. Alle Starts und Landungen wurden erstmal gestrichen bis morgen 2 Uhr. Seit Beginn des Ausbruchs vor einer Woche wurden bereits hunderte Flüge gestrichen oder umgeleitet.
2: Für Luxemburg und die gesamte Großregion. Am Abend und in der Nacht ist es sternenklar. Dabei sinken die Temperaturen ab auf Werte zwischen 22 und 20 Grad. In manchen Tälern gehen die Werte auf 15 Grad zurück. Morgen am Samstag wird dann erst noch die Sonne scheinen. Im Laufe des Tages ziehen Wolken in die Großregion und es sind einzelne Schauer und Gewitter möglich. Dabei liegen die Höchstwerte zwischen 32 und 37 Grad. Und hier ist der RTL-Verkehrsreport. Vorsicht A7, Luxemburg-Stadt Richtung Ettelbrück. Zwischen dem Kreuz Grünewald und der Ausfahrt Waldhaff steht ein defektes Fahrzeug auf dem Standstreifen. Vorsicht auch auf der A8, Saarlouis Richtung Luxemburg. Zwischen Merzig-Schwemlingen und Merzig-Wellingen, hier steht ein defektes Auto, ebenfalls auf dem Standstreifen. Dann A60 Lüttich Richtung Wittlich. Zwischen Rastplatz Steinebrück und Winterspelt Bauarbeiten auf der linken Spur. Und wegen eines Konzerts am Stausee Losheim sind Verkehrsbehinderungen zu erwarten. Ortskundige Autofahrer werden gebeten, das Gebiet zu umfahren.
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13: 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Hallo, ich heiße Eileen Osei. Heute stellvertretend für Sarah Oswald und ihren Feel Good Nachmittag. 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Ich drücke euch die Daumen und habt einen entspannten und sonnigen Feierabend jetzt mit Brighter Than the Sun.
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0: 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Jetzt geht's hier weiter auf RTL Radio mit Feel Good Music und gleich Your Love.
1: Und hier ist der RTL-Verkehrsreport. Vorsicht auf der A7 Luxemburg-Stadt Richtung Ettelbrück. Zwischen dem Kreuz Grünewald und der Ausfahrt Waldhaf steht ein defektes Fahrzeug auf dem Standstreifen. Auf der A1 Trier Richtung Köln-Koblenz. Zwischen Schweich und der Ausfahrt Föhren ist die rechte Spur wegen einer Baustelle gesperrt. Und wegen eines Konzerts am Stausee Losheim sind Verkehrsbehinderungen zu erwarten. Ortskundige Autofahrer werden gebeten, das Gebiet weiträumig zu umfahren.
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Viel good music und es ist Freitagabend. Ich wünsche euch einen schönen Feierabend. Das Wochenende steht vor der Tür. Dazu jetzt ein schönes Sommergetränk und natürlich hier unsere Feel Good Music gleich auch mit George Michael Freedom. Zuerst Miley Cyrus Midnight Sky.

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2: Ich bin Philipp Ringel. Guten Abend. Feuer in der Eifel, der Hürtgenwald brennt. Hunderte Hektar stehen in Flammen, mehr als 2000 Menschen wurden schon in Sicherheit gebracht. Es ist wahrscheinlich der größte Waldbrand in der Geschichte von Nordrhein-Westfalen. Thomas Brock berichtet.
3: Erschreckend nennt NRW-Umweltminister Krischer die Größe des Waldbrands. Diese Dimension habe er sich nie vorstellen können, sagt der Minister, der selbst aus der Region kommt. Aber das zeige eben auch nochmal, dass uns die Folgen des Klimawandels mit voller Wucht treffen. Krischer dankte Feuerwehr, Polizei und Bundeswehr für ihren Einsatz, der noch länger dauern dürfte. Die evakuierten Bewohner hoffen jetzt vor allem, dass ihre Häuser von den Flammen verschont bleiben.
2: Wieder keine Starts und Landungen am Flughafen Catania auf Sizilien. Bis morgen 2 Uhr müssen alle Maschinen erstmal am Boden bleiben. Denn noch immer stößt der Ätna Asche in die Luft. Auch die Windrichtung ist entscheidend, ob Flugzeuge losfliegen können. Seit Beginn des Ausbruchs vor einer Woche wurden schon hunderte Flüge gestrichen, verspätet oder umgeleitet. Der Flughafen spricht von den schwersten Auswirkungen der vergangenen 20 Jahre. Der KI-Entwickler OpenAI kommt jetzt auch nach Berlin. Die Macher von ChatGPT wollen in der Hauptstadt ein Büro eröffnen. Das hat Firmenboss Sam Altman im Handelsblatt angekündigt. Das wäre damit der zweite Standort in Deutschland. In München ist das Unternehmen bereits präsent. Und neben Büros prüft das Unternehmen auch den Bau von eigenen Rechenzentren. Laut eigenen Angaben ist Deutschland einer der wichtigsten ChatGPT-Märkte weltweit.
4: Für Luxemburg und die gesamte Großregion. Am Abend und in der Nacht ist es sternenklar. Dabei sinken die Temperaturen ab auf Werte zwischen 22 und 20 Grad. In manchen Tälern gehen die Werte auf 15 Grad zurück. Morgen am Samstag wird dann erst noch die Sonne scheinen. Im Laufe des Tages ziehen Wolken in die Großregion und es sind einzelne Schauer und Gewitter möglich. Dabei liegen die Höchstwerte zwischen 32 und 37 Grad. Und hier ist der RTL-Verkehrsreport. Vorsicht auf der A3 Luxemburg Richtung Frankreich. In Höhe des Grenzparkplatzes steht ein defektes Auto. A1 Trier Richtung Köln-Koblenz. Zwischen Schweich und der Ausfahrt Föhren ist die rechte Spur wegen einer Baustelle gesperrt. Auf der L329, auf der Strecke zwischen Abzweig nach Kastell und Buweiler, hat es einen Unfall gegeben. Und wegen eines Konzerts am Stausee Losheim sind Verkehrsbehinderungen zu erwarten. Ortskundige Autofahrer werden gebeten, das Gebiet zu umfahren.
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8: Freitagabend, das war der Feel Good Nachmittag heute mit mir, Aileen Osei, stellvertretend für Sarah Oswald. Ich habe mich sehr gefreut, dass ich dabei sein durfte und dass ihr eingeschaltet habt. Ich hoffe, jetzt habt ihr weiter einen schönen Start, natürlich entspannt ins Wochenende. 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Habt einen entspannten und sonnigen Feierabend und genießt dann das Wochenende. Jetzt geht's hier natürlich auch im Programm weiter, gleich mit My Type auf RTL Radio. 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

0: Ich bin Philipp Ringe und das sind die wichtigsten Meldungen des Tages. Feuer in der Eifel, der Hürtgenwald brennt. Hunderte Hektar stehen in Flammen, mehr als 2000 Menschen wurden schon in Sicherheit gebracht. Es ist wahrscheinlich der größte Waldbrand in der Geschichte von Nordrhein-Westfalen. Thomas Brock berichtet.
1: Erschreckend nennt NRW-Umweltminister Krischer die Größe des Waldbrands. Diese Dimension habe er sich nie vorstellen können, sagt der Minister, der selbst aus der Region kommt. Aber das zeige eben auch nochmal, dass uns die Folgen des Klimawandels mit voller Wucht treffen. Krischer dankte Feuerwehr, Polizei und Bundeswehr für ihren Einsatz, der noch länger dauern dürfte. Die evakuierten Bewohner hoffen jetzt vor allem, dass ihre Häuser von den Flammen verschont bleiben.
0: Für alle, die Hilfe brauchen oder Hilfe anbieten wollen, der Kreis Düren hat eine Internetplattform freigeschaltet, auf der alle Hilfsanfragen und Angebote gesammelt werden. Wieder keine Starts und Landungen am Flughafen Catania auf Sizilien. Bis morgen 2 Uhr müssen alle Maschinen erstmal am Boden bleiben. Denn noch immer stößt der Ätna Asche in die Luft. Auch die Windrichtung ist entscheidend, ob Flugzeuge losfliegen können. Seit Beginn des Ausbruchs vor einer Woche wurden schon hunderte Flüge gestrichen, verspätet oder umgeleitet. Der Flughafen spricht von den schwersten Auswirkungen der vergangenen 20 Jahre. Jetzt gibt's Widerstand gegen die 12-Uhr-Regel an der Zapfsäule. Die freien Tankstellen wollen sie nämlich komplett abschaffen. Das zeigt jetzt eine Umfrage des Branchenverbandes BFT. Gut 2 Drittel sprechen sich für eine Abschaffung aus. Denn die Regel sorge nicht für mehr Wettbewerb, sondern für künstliche Spitzen. Und auch die Umsetzung sorgt für Probleme. Viele Betreiber berichten demnach, dass es nicht immer möglich ist, die Preise um Punkt 12 Uhr anzupassen. Und dann drohen Bußgelder. Auch der ADAC sieht die Regel kritisch. Kein Social-Media-Verbot für Kinder und Jugendliche in Frankreich. So einen Plan hat jetzt das oberste Gericht des Landes gekippt, weil es demnach ein unverhältnismäßiger Eingriff etwa in die Meinungsfreiheit ist. Das französische Parlament hatte erst im Juli als erstes Land in Europa ein Verbot für Instagram, TikTok und Co. für alle unter 15 Jahren beschlossen. Auch in Deutschland laufen Diskussionen über mögliche Altersgrenzen. Der KI-Entwickler OpenAI kommt jetzt auch nach Berlin. Die Macher von ChatGPT wollen in der Hauptstadt ein Büro eröffnen. Das hat Firmenboss Sam Altman im Handelsblatt angekündigt. Das wäre damit der 2. Standort in Deutschland. In München ist das Unternehmen bereits präsent. Und neben Büros prüft das Unternehmen auch den Bau von eigenen Rechenzentren. Laut eigenen Angaben ist Deutschland einer der wichtigsten ChatGPT-Märkte weltweit. Ziemlich laut und ausgelassen feiern am Wochenende wieder zehntausende Menschen in Berlin, denn die große Techno-Parade Rave the Planet startet am Samstag in der Hauptstadt. Und das mit einem erhöhten Sicherheitsaufgebot nur wenige Wochen nach dem CSD-Anschlag. Rund 1500 Polizisten sichern das Techno-Spektakel ab. Auch Hubschrauber und Drohnen werden wohl zum Einsatz kommen.
2: Für Luxemburg und die gesamte Großregion. Es ist wolkenlos, dabei sinken die Temperaturen ab auf Werte zwischen 22 und 20 Grad. In manchen Tälern gehen die Temperaturen auf 15 Grad zurück. Am Tage wird dann erst die Sonne scheinen. Im Laufe des Tages ziehen mehr Wolken in die Großregion und es sind einzelne Schauer oder Gewitter möglich. Dabei liegen die Höchstwerte zwischen 32 und 37 Grad. Hier ist der RTL-Verkehrsreport. A1 Trier Richtung Köln-Koblenz. Zwischen Schweich und der Ausfahrt Föhren ist die rechte Spur wegen einer Baustelle gesperrt. A1 Saarbrücken Richtung Trier. Zwischen Illingen und Eppelborn in beiden Richtungen eine Dauerbaustelle auf der linken Spur. A6 Kaiserslautern Richtung Saarbrücken. In Höhe der Talbrücke Fechingen in beiden Richtungen Brückenarbeiten. Und A6 Kaiserslautern Richtung Saarbrücken. In Höhe der Grumbachtalbrücke auch hier in beiden Richtungen Brückenarbeiten. Gute und auch sichere Fahrt.

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1: Ich bin Philipp Ringe und das sind die wichtigsten Meldungen des Tages. Feuer in der Eifel, der Hürtgenwald brennt. Hunderte Hektar stehen in Flammen, mehr als 2000 Menschen wurden schon in Sicherheit gebracht. Es ist wahrscheinlich der größte Waldbrand in der Geschichte von Nordrhein-Westfalen. Thomas Brock berichtet.
2: Erschreckend nennt NRW-Umweltminister Krischer die Größe des Waldbrands. Diese Dimension habe er sich nie vorstellen können, sagt der Minister, der selbst aus der Region kommt. Aber das zeige eben auch nochmal, dass uns die Folgen des Klimawandels mit voller Wucht treffen. Krischer dankte Feuerwehr, Polizei und Bundeswehr für ihren Einsatz, der noch länger dauern dürfte. Die evakuierten Bewohner hoffen jetzt vor allem, dass ihre Häuser von den Flammen verschont bleiben.
1: Für alle, die Hilfe brauchen oder Hilfe anbieten wollen, der Kreis Düren hat eine Internetplattform freigeschaltet, auf der alle Hilfsanfragen und Angebote gesammelt werden. Wieder keine Starts und Landungen am Flughafen Catania auf Sizilien. Bis morgen 2 Uhr müssen alle Maschinen erstmal am Boden bleiben. Denn noch immer stößt der Ätna Asche in die Luft. Auch die Windrichtung ist entscheidend, ob Flugzeuge losfliegen können. Seit Beginn des Ausbruchs vor einer Woche wurden schon hunderte Flüge gestrichen, verspätet oder umgeleitet. Der Flughafen spricht von den schwersten Auswirkungen der vergangenen 20 Jahre. Jetzt gibt's Widerstand gegen die 12-Uhr-Regel an der Zapfsäule. Die freien Tankstellen wollen sie nämlich komplett abschaffen. Das zeigt jetzt eine Umfrage des Branchenverbandes BFT. Gut 2 Drittel sprechen sich für eine Abschaffung aus. Denn die Regel sorge nicht für mehr Wettbewerb, sondern für künstliche Spitzen. Und auch die Umsetzung sorgt für Probleme. Viele Betreiber berichten demnach, dass es nicht immer möglich ist, die Preise um Punkt 12 Uhr anzupassen. Und dann drohen Bußgelder. Auch der ADAC sieht die Regel kritisch. Kein Social-Media-Verbot für Kinder und Jugendliche in Frankreich. So einen Plan hat jetzt das oberste Gericht des Landes gekippt, weil es demnach ein unverhältnismäßiger Eingriff etwa in die Meinungsfreiheit ist. Das französische Parlament hatte erst im Juli als erstes Land in Europa ein Verbot für Instagram, TikTok und Co. für alle unter 15 Jahren beschlossen. Auch in Deutschland laufen Diskussionen über mögliche Altersgrenzen. Der KI-Entwickler OpenAI kommt jetzt auch nach Berlin. Die Macher von ChatGPT wollen in der Hauptstadt ein Büro eröffnen. Das hat Firmenboss Sam Altman im Handelsblatt angekündigt. Das wäre damit der 2. Standort in Deutschland. In München ist das Unternehmen bereits präsent. Und neben Büros prüft das Unternehmen auch den Bau von eigenen Rechenzentren. Laut eigenen Angaben ist Deutschland einer der wichtigsten ChatGPT-Märkte weltweit. Ziemlich laut und ausgelassen feiern am Wochenende wieder zehntausende Menschen in Berlin, denn die große Technoparade Rave the Planet startet am Samstag in der Hauptstadt. Und das mit einem erhöhten Sicherheitsaufgebot, nur wenige Wochen nach dem CSD-Anschlag. Rund 1500 Polizisten sichern das Techno-Spektakel ab. Auch Hubschrauber und Drohnen werden wohl zum Einsatz kommen.
3: Für Luxemburg und die gesamte Großregion. Es ist wolkenlos, dabei sinken die Temperaturen ab auf Werte zwischen 22 und 20 Grad. In manchen Tälern gehen die Temperaturen auf 15 Grad zurück. Am Tage wird dann erst die Sonne scheinen. Im Laufe des Tages ziehen mehr Wolken in die Großregion und es sind einzelne Schauer oder Gewitter möglich. Dabei liegen die Höchstwerte zwischen 32 und 37 Grad. Hier ist der RTL-Verkehrsreport. A1 Trier Richtung Köln-Koblenz. Zwischen Schweich und der Ausfahrt Föhren ist die rechte Spur wegen einer Baustelle gesperrt. A1 Saarbrücken Richtung Trier. Zwischen Illingen und Eppelborn in beiden Richtungen eine Dauerbaustelle auf der linken Spur. A6 Kaiserslautern Richtung Saarbrücken. In Höhe der Talbrücke Fechingen in beiden Richtungen Brückenarbeiten. Und A6 Kaiserslautern Richtung Saarbrücken. In Höhe der Grumbachtalbrücke auch hier in beiden Richtungen Brückenarbeiten. Gute und auch sichere Fahrt.
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0: Ich bin Philipp Ringe und das sind die wichtigsten Meldungen des Tages. Feuer in der Eifel, der Hürtgenwald brennt. Hunderte Hektar stehen in Flammen, mehr als 2000 Menschen wurden schon in Sicherheit gebracht. Es ist wahrscheinlich der größte Waldbrand in der Geschichte von Nordrhein-Westfalen. Thomas Brock berichtet.
1: Erschreckend nennt NRW-Umweltminister Krischer die Größe des Waldbrands. Diese Dimension habe er sich nie vorstellen können, sagt der Minister, der selbst aus der Region kommt. Aber das zeige eben auch nochmal, dass uns die Folgen des Klimawandels mit voller Wucht treffen. Krischer dankte Feuerwehr, Polizei und Bundeswehr für ihren Einsatz, der noch länger dauern dürfte. Die evakuierten Bewohner hoffen jetzt vor allem, dass ihre Häuser von den Flammen verschont bleiben.
0: Für alle, die Hilfe brauchen oder Hilfe anbieten wollen, der Kreis Düren hat eine Internetplattform freigeschaltet, auf der alle Hilfsanfragen und Angebote gesammelt werden. Wieder keine Starts und Landungen am Flughafen Catania auf Sizilien. Bis morgen 2 Uhr müssen alle Maschinen erstmal am Boden bleiben. Denn noch immer stößt der Ätna Asche in die Luft. Auch die Windrichtung ist entscheidend, ob Flugzeuge losfliegen können. Seit Beginn des Ausbruchs vor einer Woche wurden schon hunderte Flüge gestrichen, verspätet oder umgeleitet. Der Flughafen spricht von den schwersten Auswirkungen der vergangenen 20 Jahre. Jetzt gibt's Widerstand gegen die 12-Uhr-Regel an der Zapfsäule. Die freien Tankstellen wollen sie nämlich komplett abschaffen. Das zeigt jetzt eine Umfrage des Branchenverbandes BFT. Gut 2 Drittel sprechen sich für eine Abschaffung aus. Denn die Regel sorge nicht für mehr Wettbewerb, sondern für künstliche Spitzen. Und auch die Umsetzung sorgt für Probleme. Viele Betreiber berichten demnach, dass es nicht immer möglich ist, die Preise um Punkt 12 Uhr anzupassen. Und dann drohen Bußgelder. Auch der ADAC sieht die Regel kritisch. Kein Social-Media-Verbot für Kinder und Jugendliche in Frankreich. So einen Plan hat jetzt das oberste Gericht des Landes gekippt, weil es demnach ein unverhältnismäßiger Eingriff etwa in die Meinungsfreiheit ist. Das französische Parlament hatte erst im Juli als erstes Land in Europa ein Verbot für Instagram, TikTok und Co. für alle unter 15 Jahren beschlossen. Auch in Deutschland laufen Diskussionen über mögliche Altersgrenzen. Der KI-Entwickler OpenAI kommt jetzt auch nach Berlin. Die Macher von ChatGPT wollen in der Hauptstadt ein Büro eröffnen. Das hat Firmenboss Sam Altman im Handelsblatt angekündigt. Das wäre damit der 2. Standort in Deutschland. In München ist das Unternehmen bereits präsent. Und neben Büros prüft das Unternehmen auch den Bau von eigenen Rechenzentren. Laut eigenen Angaben ist Deutschland einer der wichtigsten ChatGPT-Märkte weltweit. Ziemlich laut und ausgelassen feiern am Wochenende wieder zehntausende Menschen in Berlin, denn die große Techno-Parade Rave the Planet startet am Samstag in der Hauptstadt. Und das mit einem erhöhten Sicherheitsaufgebot, nur wenige Wochen nach dem CSD-Anschlag. Rund 1500 Polizisten sichern das Techno-Spektakel ab. Auch Hubschrauber und Drohnen werden wohl zum Einsatz kommen.
2: Für Luxemburg und die gesamte Großregion. Es ist wolkenlos, dabei sinken die Temperaturen ab auf Werte zwischen 22 und 20 Grad. In manchen Tälern gehen die Temperaturen auf 15 Grad zurück. Am Tage wird dann erst die Sonne scheinen. Im Laufe des Tages ziehen mehr Wolken in die Großregion und es sind einzelne Schauer oder Gewitter möglich. Dabei liegen die Höchstwerte zwischen 32 und 37 Grad. Hier ist der RTL-Verkehrsreport A1 Trier Richtung Köln-Koblenz. Zwischen Schweich und der Ausfahrt Föhren ist die rechte Spur wegen einer Baustelle gesperrt. A1 Saarbrücken Richtung Trier. Zwischen Illingen und Eppelborn in beiden Richtungen eine Dauerbaustelle auf der linken Spur. A6 Kaiserslautern Richtung Saarbrücken. In Höhe der Talbrücke Fechingen in beiden Richtungen Brückenarbeiten. Und A6 Kaiserslautern Richtung Saarbrücken. In Höhe der Grumbachtalbrücke auch hier in beiden Richtungen Brückenarbeiten. Gute und auch sichere Fahrt.
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1: Ich bin Philipp Ringe und das sind die wichtigsten Meldungen des Tages. Feuer in der Eifel, der Hürtgenwald brennt. Hunderte Hektar stehen in Flammen, mehr als 2000 Menschen wurden schon in Sicherheit gebracht. Es ist wahrscheinlich der größte Waldbrand in der Geschichte von Nordrhein-Westfalen. Thomas Brock berichtet.
2: Erschreckend nennt NRW-Umweltminister Krischer die Größe des Waldbrands. Diese Dimension habe er sich nie vorstellen können, sagt der Minister, der selbst aus der Region kommt. Aber das zeige eben auch nochmal, dass uns die Folgen des Klimawandels mit voller Wucht treffen. Krischer dankte Feuerwehr, Polizei und Bundeswehr für ihren Einsatz, der noch länger dauern dürfte. Die evakuierten Bewohner hoffen jetzt vor allem, dass ihre Häuser von den Flammen verschont bleiben.
1: Für alle, die Hilfe brauchen oder Hilfe anbieten wollen, der Kreis Düren hat eine Internetplattform freigeschaltet, auf der alle Hilfsanfragen und Angebote gesammelt werden. Wieder keine Starts und Landungen am Flughafen Catania auf Sizilien. Bis morgen 2 Uhr müssen alle Maschinen erstmal am Boden bleiben. Denn noch immer stößt der Ätna Asche in die Luft. Auch die Windrichtung ist entscheidend, ob Flugzeuge losfliegen können. Seit Beginn des Ausbruchs vor einer Woche wurden schon hunderte Flüge gestrichen, verspätet oder umgeleitet. Der Flughafen spricht von den schwersten Auswirkungen der vergangenen 20 Jahre. Jetzt gibt's Widerstand gegen die 12-Uhr-Regel an der Zapfsäule. Die freien Tankstellen wollen sie nämlich komplett abschaffen. Das zeigt jetzt eine Umfrage des Branchenverbandes BFT. Gut 2 Drittel sprechen sich für eine Abschaffung aus. Denn die Regel sorge nicht für mehr Wettbewerb, sondern für künstliche Spitzen. Und auch die Umsetzung sorgt für Probleme. Viele Betreiber berichten demnach, dass es nicht immer möglich ist, die Preise um Punkt 12 Uhr anzupassen. Und dann drohen Bußgelder. Auch der ADAC sieht die Regel kritisch. Kein Social-Media-Verbot für Kinder und Jugendliche in Frankreich. So einen Plan hat jetzt das oberste Gericht des Landes gekippt, weil es demnach ein unverhältnismäßiger Eingriff etwa in die Meinungsfreiheit ist. Das französische Parlament hatte erst im Juli als erstes Land in Europa ein Verbot für Instagram, TikTok und Co. für alle unter 15 Jahren beschlossen. Auch in Deutschland laufen Diskussionen über mögliche Altersgrenzen. Der KI-Entwickler OpenAI kommt jetzt auch nach Berlin. Die Macher von ChatGPT wollen in der Hauptstadt ein Büro eröffnen. Das hat Firmenboss Sam Altman im Handelsblatt angekündigt. Das wäre damit der 2. Standort in Deutschland. In München ist das Unternehmen bereits präsent. Und neben Büros prüft das Unternehmen auch den Bau von eigenen Rechenzentren. Laut eigenen Angaben ist Deutschland einer der wichtigsten ChatGPT-Märkte weltweit. Ziemlich laut und ausgelassen feiern am Wochenende wieder zehntausende Menschen in Berlin, denn die große Technoparade Rave the Planet startet am Samstag in der Hauptstadt. Und das mit einem erhöhten Sicherheitsaufgebot, nur wenige Wochen nach dem CSD-Anschlag. Rund 1500 Polizisten sichern das Technospektakel ab. Auch Hubschrauber und Drohnen werden wohl zum Einsatz kommen.
3: Für Luxemburg und die gesamte Großregion. Es ist wolkenlos, dabei sinken die Temperaturen ab auf Werte zwischen 22 und 20 Grad. In manchen Tälern gehen die Temperaturen auf 15 Grad zurück. Am Tage wird dann erst die Sonne scheinen. Im Laufe des Tages ziehen mehr Wolken in die Großregion und es sind einzelne Schauer oder Gewitter möglich. Dabei liegen die Höchstwerte zwischen 32 und 37 Grad. Hier ist der RTL-Verkehrsreport. A1 Trier Richtung Köln-Koblenz. Zwischen Schweich und der Ausfahrt Föhren ist die rechte Spur wegen einer Baustelle gesperrt. A1 Saarbrücken Richtung Trier. Zwischen Illingen und Eppelborn in beiden Richtungen eine Dauerbaustelle auf der linken Spur. A6 Kaiserslautern Richtung Saarbrücken. In Höhe der Talbrücke Fechingen in beiden Richtungen Brückenarbeiten. Und A6 Kaiserslautern Richtung Saarbrücken. In Höhe der Grumbachtalbrücke auch hier in beiden Richtungen Brückenarbeiten. Gute und auch sichere Fahrt.
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1: Ich bin Philipp Ringe und das sind die wichtigsten Meldungen des Tages. Feuer in der Eifel, der Hürtgenwald brennt. Hunderte Hektar stehen in Flammen, mehr als 2000 Menschen wurden schon in Sicherheit gebracht. Es ist wahrscheinlich der größte Waldbrand in der Geschichte von Nordrhein-Westfalen. Thomas Brock berichtet.
2: Erschreckend nennt NRW-Umweltminister Krischer die Größe des Waldbrands. Diese Dimension habe er sich nie vorstellen können, sagt der Minister, der selbst aus der Region kommt. Aber das zeige eben auch nochmal, dass uns die Folgen des Klimawandels mit voller Wucht treffen. Krischer dankte Feuerwehr, Polizei und Bundeswehr für ihren Einsatz, der noch länger dauern dürfte. Die evakuierten Bewohner hoffen jetzt vor allem, dass ihre Häuser von den Flammen verschont bleiben.
1: Für alle, die Hilfe brauchen oder Hilfe anbieten wollen, der Kreis Düren hat eine Internetplattform freigeschaltet, auf der alle Hilfsanfragen und Angebote gesammelt werden. Wieder keine Starts und Landungen am Flughafen Catania auf Sizilien. Bis morgen 2 Uhr müssen alle Maschinen erstmal am Boden bleiben. Denn noch immer stößt der Ätna Asche in die Luft. Auch die Windrichtung ist entscheidend, ob Flugzeuge losfliegen können. Seit Beginn des Ausbruchs vor einer Woche wurden schon hunderte Flüge gestrichen, verspätet oder umgeleitet. Der Flughafen spricht von den schwersten Auswirkungen der vergangenen 20 Jahre. Jetzt gibt's Widerstand gegen die 12-Uhr-Regel an der Zapfsäule. Die freien Tankstellen wollen sie nämlich komplett abschaffen. Das zeigt jetzt eine Umfrage des Branchenverbandes BFT. Gut 2 Drittel sprechen sich für eine Abschaffung aus. Denn die Regel sorge nicht für mehr Wettbewerb, sondern für künstliche Spitzen. Und auch die Umsetzung sorgt für Probleme. Viele Betreiber berichten demnach, dass es nicht immer möglich ist, die Preise um Punkt 12 Uhr anzupassen. Und dann drohen Bußgelder. Auch der ADAC sieht die Regel kritisch. Kein Social-Media-Verbot für Kinder und Jugendliche in Frankreich. So einen Plan hat jetzt das oberste Gericht des Landes gekippt, weil es demnach ein unverhältnismäßiger Eingriff etwa in die Meinungsfreiheit ist. Das französische Parlament hatte erst im Juli als erstes Land in Europa ein Verbot für Instagram, TikTok und Co. für alle unter 15 Jahren beschlossen. Auch in Deutschland laufen Diskussionen über mögliche Altersgrenzen. Der KI-Entwickler OpenAI kommt jetzt auch nach Berlin. Die Macher von ChatGPT wollen in der Hauptstadt ein Büro eröffnen. Das hat Firmenboss Sam Altman im Handelsblatt angekündigt. Das wäre damit der 2. Standort in Deutschland. In München ist das Unternehmen bereits präsent. Und neben Büros prüft das Unternehmen auch den Bau von eigenen Rechenzentren. Laut eigenen Angaben ist Deutschland einer der wichtigsten ChatGPT-Märkte weltweit. Ziemlich laut und ausgelassen feiern am Wochenende wieder zehntausende Menschen in Berlin, denn die große Techno-Parade Rave the Planet startet am Samstag in der Hauptstadt. Und das mit einem erhöhten Sicherheitsaufgebot, nur wenige Wochen nach dem CSD-Anschlag. Rund 1500 Polizisten sichern das Techno-Spektakel ab. Auch Hubschrauber und Drohnen werden wohl zum Einsatz kommen.
3: Für Luxemburg und die gesamte Großregion. Es ist wolkenlos, dabei sinken die Temperaturen ab auf Werte zwischen 22 und 20 Grad. In manchen Tälern gehen die Temperaturen auf 15 Grad zurück. Am Tage wird dann erst die Sonne scheinen. Im Laufe des Tages ziehen mehr Wolken in die Großregion und es sind einzelne Schauer oder Gewitter möglich. Dabei liegen die Höchstwerte zwischen 32 und 37 Grad. Hier ist der RTL-Verkehrsreport. A1 Trier Richtung Köln-Koblenz. Zwischen Schweich und der Ausfahrt Föhren ist die rechte Spur wegen einer Baustelle gesperrt. A1 Saarbrücken Richtung Trier. Zwischen Illingen und Eppelborn in beiden Richtungen eine Dauerbaustelle auf der linken Spur. A6 Kaiserslautern Richtung Saarbrücken. In Höhe der Talbrücke Fechingen in beiden Richtungen Brückenarbeiten. Und A6 Kaiserslautern Richtung Saarbrücken. In Höhe der Grumbachtalbrücke auch hier in beiden Richtungen Brückenarbeiten. Gute und auch sichere Fahrt.
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1: Ich bin Philipp Ringe und das sind die wichtigsten Meldungen des Tages. Feuer in der Eifel, der Hürtgenwald brennt. Hunderte Hektar stehen in Flammen, mehr als 2000 Menschen wurden schon in Sicherheit gebracht. Es ist wahrscheinlich der größte Waldbrand in der Geschichte von Nordrhein-Westfalen. Thomas Brock berichtet.
2: Erschreckend nennt NRW-Umweltminister Krischer die Größe des Waldbrands. Diese Dimension habe er sich nie vorstellen können, sagt der Minister, der selbst aus der Region kommt. Aber das zeige eben auch nochmal, dass uns die Folgen des Klimawandels mit voller Wucht treffen. Krischer dankte Feuerwehr, Polizei und Bundeswehr für ihren Einsatz, der noch länger dauern dürfte. Die evakuierten Bewohner hoffen jetzt vor allem, dass ihre Häuser von den Flammen verschont bleiben.
1: Für alle, die Hilfe brauchen oder Hilfe anbieten wollen, der Kreis Düren hat eine Internetplattform freigeschaltet, auf der alle Hilfsanfragen und Angebote gesammelt werden. Mama Ätna rumort weiter. Europas aktivster Vulkan auf Sizilien spuckt noch immer Asche mit massiven Auswirkungen auf den Flugverkehr. Einmal mehr hat der Flughafen Catania alle seine Starts und Landungen am Freitag gestrichen. Wie es übers Wochenende aussieht, ist noch unklar. Auch die Windrichtung ist entscheidend, ob Flugzeuge losfliegen können. Seit Beginn des Ausbruchs vor einer Woche wurden schon hunderte Flüge gestrichen, verspätet oder umgeleitet. Der Flughafen spricht von den schwersten Auswirkungen der vergangenen 20 Jahre. Jetzt gibt's Widerstand gegen die 12-Uhr-Regel an der Zapfsäule. Die freien Tankstellen wollen sie nämlich komplett abschaffen. Das zeigt jetzt eine Umfrage des Branchenverbandes BFT. Gut 2 Drittel sprechen sich für eine Abschaffung aus. Denn die Regel sorge nicht für mehr Wettbewerb, sondern für künstliche Spitzen. Und auch die Umsetzung sorgt für Probleme. Viele Betreiber berichten demnach, dass es nicht immer möglich ist, die Preise um Punkt 12 Uhr anzupassen. Und dann drohen Bußgelder. Auch der ADAC sieht die Regel kritisch. Kein Social-Media-Verbot für Kinder und Jugendliche in Frankreich. So einen Plan hat jetzt das oberste Gericht des Landes gekippt, weil es demnach ein unverhältnismäßiger Eingriff etwa in die Meinungsfreiheit ist. Das französische Parlament hatte erst im Juli als erstes Land in Europa ein Verbot für Instagram, TikTok und Co. für alle unter 15 Jahren beschlossen. Auch in Deutschland laufen Diskussionen über mögliche Altersgrenzen. Der KI-Entwickler OpenAI kommt jetzt auch nach Berlin. Die Macher von ChatGPT wollen in der Hauptstadt ein Büro eröffnen. Das hat Firmenboss Sam Altman im Handelsblatt angekündigt. Das wäre damit der 2. Standort in Deutschland. In München ist das Unternehmen bereits präsent. Und neben Büros prüft das Unternehmen auch den Bau von eigenen Rechenzentren. Laut eigenen Angaben ist Deutschland einer der wichtigsten ChatGPT-Märkte weltweit. Ziemlich laut und ausgelassen feiern am Wochenende wieder zehntausende Menschen in Berlin, denn die große Technoparade Rave the Planet startet am Samstag in der Hauptstadt. Und das mit einem erhöhten Sicherheitsaufgebot, nur wenige Wochen nach dem CSD-Anschlag. Rund 1500 Polizisten sichern das Techno-Spektakel ab. Auch Hubschrauber und Drohnen werden wohl zum Einsatz kommen.
3: Für Luxemburg und die gesamte Großregion. Es ist wolkenlos, dabei sinken die Temperaturen ab auf Werte zwischen 22 und 20 Grad. In manchen Tälern gehen die Temperaturen auf 15 Grad zurück. Am Tage wird dann erst die Sonne scheinen. Im Laufe des Tages ziehen mehr Wolken in die Großregion und es sind einzelne Schauer oder Gewitter möglich. Dabei liegen die Höchstwerte zwischen 32 und 37 Grad. Und hier ist der RTL-Verkehrsreport. A1 Trier Richtung Köln-Koblenz. Zwischen Schweich und der Ausfahrt Föhren ist die rechte Spur wegen einer Baustelle gesperrt. A1 Saarbrücken Richtung Trier. Zwischen Illingen und Eppelborn in beiden Richtungen eine Dauerbaustelle auf der linken Spur. A6 Kaiserslautern Richtung Saarbrücken. In Höhe der Talbrücke Fechingen in beiden Richtungen Brückenarbeiten. Und A6 Kaiserslautern Richtung Saarbrücken. In Höhe der Grumbachtalbrücke auch hier in beiden Richtungen Brückenarbeiten. Gute und auch sichere Fahrt.
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1: Ich bin Philipp Ringe und das sind die wichtigsten Meldungen des Tages. Feuer in der Eifel, der Hürtgenwald brennt. Hunderte Hektar stehen in Flammen, mehr als 2000 Menschen wurden schon in Sicherheit gebracht. Es ist wahrscheinlich der größte Waldbrand in der Geschichte von Nordrhein-Westfalen. Thomas Brock berichtet.
2: Erschreckend nennt NRW-Umweltminister Krischer die Größe des Waldbrands. Diese Dimension habe er sich nie vorstellen können, sagt der Minister, der selbst aus der Region kommt. Aber das zeige eben auch nochmal, dass uns die Folgen des Klimawandels mit voller Wucht treffen. Krischer dankte Feuerwehr, Polizei und Bundeswehr für ihren Einsatz, der noch länger dauern dürfte. Die evakuierten Bewohner hoffen jetzt vor allem, dass ihre Häuser von den Flammen verschont bleiben.
1: Für alle, die Hilfe brauchen oder Hilfe anbieten wollen, der Kreis Düren hat eine Internetplattform freigeschaltet, auf der alle Hilfsanfragen und Angebote gesammelt werden. Mama Ätna rumort weiter. Europas aktivster Vulkan auf Sizilien spuckt noch immer Asche mit massiven Auswirkungen auf den Flugverkehr. Einmal mehr hat der Flughafen Catania alle seine Starts und Landungen am Freitag gestrichen. Wie es übers Wochenende aussieht, ist noch unklar. Auch die Windrichtung ist entscheidend, ob Flugzeuge losfliegen können. Seit Beginn des Ausbruchs vor einer Woche wurden schon hunderte Flüge gestrichen, verspätet oder umgeleitet. Der Flughafen spricht von den schwersten Auswirkungen der vergangenen 20 Jahre. Jetzt gibt's Widerstand gegen die 12-Uhr-Regel an der Zapfsäule. Die freien Tankstellen wollen sie nämlich komplett abschaffen. Das zeigt jetzt eine Umfrage des Branchenverbandes BFT. Gut zwei Drittel sprechen sich für eine Abschaffung aus. Denn die Regel sorge nicht für mehr Wettbewerb, sondern für künstliche Spitzen. Und auch die Umsetzung sorgt für Probleme. Viele Betreiber berichten demnach, dass es nicht immer möglich ist, die Preise um Punkt 12 Uhr anzupassen. Und dann drohen Bußgelder. Auch der ADAC sieht die Regel kritisch. Kein Social-Media-Verbot für Kinder und Jugendliche in Frankreich. So einen Plan hat jetzt das oberste Gericht des Landes gekippt, weil es demnach ein unverhältnismäßiger Eingriff etwa in die Meinungsfreiheit ist. Das französische Parlament hatte erst im Juli als erstes Land in Europa ein Verbot für Instagram, TikTok und Co. für alle unter 15 Jahren beschlossen. Auch in Deutschland laufen Diskussionen über mögliche Altersgrenzen. Der KI-Entwickler OpenAI kommt jetzt auch nach Berlin. Die Macher von ChatGPT wollen in der Hauptstadt ein Büro eröffnen. Das hat Firmenboss Sam Altman im Handelsblatt angekündigt. Das wäre damit der zweite Standort in Deutschland. In München ist das Unternehmen bereits präsent. Und neben Büros prüft das Unternehmen auch den Bau von eigenen Rechenzentren. Laut eigenen Angaben ist Deutschland einer der wichtigsten ChatGPT-Märkte weltweit. Ziemlich laut und ausgelassen feiern am Wochenende wieder zehntausende Menschen in Berlin, denn die große Techno-Parade Rave the Planet startet am Samstag in der Hauptstadt. Und das mit einem erhöhten Sicherheitsaufgebot, nur wenige Wochen nach dem CSD-Anschlag. Rund 1500 Polizisten sichern das Techno-Spektakel ab. Auch Hubschrauber und Drohnen werden wohl zum Einsatz kommen.
3: Für Luxemburg und die gesamte Großregion. Es ist wolkenlos, dabei sinken die Temperaturen ab auf Werte zwischen 22 und 20 Grad. In manchen Tälern gehen die Temperaturen auf 15 Grad zurück. Am Tage wird dann erst die Sonne scheinen. Im Laufe des Tages ziehen mehr Wolken in die Großregion und es sind einzelne Schauer oder Gewitter möglich. Dabei liegen die Höchstwerte zwischen 32 und 37 Grad. Hier ist der RTL-Verkehrsreport. A1 Trier Richtung Köln-Koblenz. Zwischen Schweich und der Ausfahrt Föhren ist die rechte Spur wegen einer Baustelle gesperrt. A1 Saarbrücken Richtung Trier. Zwischen Illingen und Eppelborn in beiden Richtungen eine Dauerbaustelle auf der linken Spur. A6 Kaiserslautern Richtung Saarbrücken. In Höhe der Talbrücke Fechingen in beiden Richtungen Brückenarbeiten. Und A6 Kaiserslautern Richtung Saarbrücken. In Höhe der Grumbachtalbrücke auch hier in beiden Richtungen Brückenarbeiten. Gute und auch sichere Fahrt.
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